0: Kinder und Jugendliche zu Vorsorgeuntersuchungen geben und Ältere sollen bei der geplanten Pflegereform Anspruch auf einen Check-up 60 plus haben, damit sie möglichst lange selbstständig bleiben. Insgesamt sollen so auch die Kosten im Gesundheitsbereich gesenkt werden. Aus Berlin, Thomas Brockt.
1: Im Müritz-Nationalpark kämpfen rund 400 Einsatzkräfte weiter gegen einen Flächenbrand auf dem Gebiet eines früheren Truppenübungsplatzes. Das Feuer hat sich inzwischen auf einer Fläche von etwa 360 Hektar ausgebreitet, teilte der Landkreis Mecklenburgische Seenplatte am Abend mit. Starker Wind hatte zuletzt die Ausbreitung des Feuers beschleunigt. Jetzt hoffen die Einsatzkräfte auf Regen. Auch die Bundeswehr unterstützt die Löscharbeiten mit Hubschraubern.
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3: Hier steht ihr aktuell am längsten. Auf der A7 Richtung Kassel gibt es zwischen Fulda Nord und Hünfeld 2 Kilometer Stau. Ihr braucht mindestens 38 Minuten länger. Auf der A66 Richtung Frankfurt liegt zwischen Hattersheim und dem Krifteller Dreieck ein Metallteil auf der Fahrbahn. Auf der A3 Richtung Frankfurt steht zwischen Bad Camberg und Itzstein ein kaputter Lastwagen auf dem Standstreifen. Habt eine gute und sichere Fahrt.
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3: In Montabaur haben wir aktuell 16 Grad. In Aschaffenburg und Friedberg sind es jeweils 20 Grad. In der Nacht sinkt das Thermometer auf milde 17 Grad. So wird das Wetter morgen. Es erwartet euch ein Tag mit teils bewölktem Himmel und Regen. Bei anfangs 17 Grad. Im Laufe des Tages steigt das Thermometer auf bis zu 26 Grad an.

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1: Ich bin Diana Kramer. Mehrfach hatte US-Präsident Donald Trump in den vergangenen Tagen mit Angriffen auf die Infrastruktur im Iran gedroht und offenbar ernst gemacht. Iranischen Medienberichten zufolge hat das US-Militär mindestens 2 Brücken im Süden des Landes angegriffen. Dabei seien 2 Menschen getötet und 4 weitere verletzt worden, heißt es. Nähere Angaben gab es zunächst nicht. Die Bundesregierung hat einen Aktionsplan zum Kampf gegen Steuerbetrug ausgearbeitet. Wer den Staat und unsere Gesellschaft betrügt, darf damit nicht durchkommen, sagte Finanzminister Lars Klingbeil bei der Vorstellung in Berlin.
2: Beim Zoll soll ein gemeinsames Zentrum gegen Steuer- und Finanzkriminalität eingerichtet werden, wo alle Maßnahmen gebündelt werden, von der KI-unterstützten Datenanalyse bis hin zur Fahndung. Denn Steuerkriminalität schade allen und untergrabe das Vertrauen in den Staat, betonte auch Justizministerin Hubig. Der Aktionsplan sieht außerdem vor, dass Selbstanzeigen nicht mehr straffrei bleiben. Kriminelle sollten sich nicht mehr freikaufen können, sagte Klingbeil. Tanja Wagner, Nachrichtenredaktion.
1: Bei der Online-Kündigung eines Fitnessstudio-Vertrags darf das Studio keine Informationen zu Kündigungsalternativen wie etwa das Pausieren des Vertrags enthalten. Das hat der Bundesgerichtshof entschieden. In dem Verfahren hatte der Bundesverband der Verbraucherzentralen gegen die Fitnesskette FitEx aus Essen geklagt.
3: Wer seinen Fitnessstudio-Vertrag kündigen wollte, wurde nach Anklicken der entsprechenden Schaltfläche auf eine Bestätigungsseite weitergeleitet. Neben einem Formular zum Eingeben der nötigen Informationen wurde dort prominent auf die Möglichkeit hingewiesen, den Vertrag beitragsfrei zu pausieren, anstatt ihn zu kündigen. Der Bundesverband der Verbraucherzentralen hatte kritisiert, Kunden würden dadurch vom Kündigungsprozess abgelenkt. In Karlsruhe konnte sich der Verband nun mit seiner Klage durchsetzen. Das Gericht verurteilte FitEx zur Unterlassung. Jacqueline Melcher, Redaktion.
1: Leihmutterschaft sollte in Deutschland aus Sicht der CDU verboten bleiben. Das betonte eine Parteisprecherin, nachdem Unionsfraktionschef Jens Spahn und sein Ehemann die Geburt eines Babys mithilfe einer Leihmutter in den USA bekannt gegeben hatten. Auch ein Sprecher des Familienministeriums stellte klar, der Koalitionsvertrag sehe keine Änderung der aktuellen Rechtslage vor. Kritik an Spahn kam unter anderem aus der Frauenunion.
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4: Hallo auf die Straßen. Aktuell liegen uns keine Meldungen vor. Ihr habt freie Fahrt. In 30 Minuten gibt es hier das nächste Update. Kommt gut und sicher an euer Ziel.
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4: Bei euch in Wiesbaden sind es aktuell 20 Grad. In Grünstadt ebenfalls 20. Und in Limburg messen wir 16 Grad. In der Nacht sinkt das Thermometer auf milde 17 Grad. So wird das Wetter morgen. Es erwartet euch ein Tag mit teils bewölktem Himmel und Regen. Bei anfangs 17 Grad. Im Laufe des Tages steigt das Thermometer auf bis zu 26 Grad an.

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1: Ich bin Diana Kramer. Mehrfach hatte US-Präsident Donald Trump in den vergangenen Tagen mit Angriffen auf die Infrastruktur im Iran gedroht und offenbar ernst gemacht. Iranischen Medienberichten zufolge hat das US-Militär mindestens 2 Brücken im Süden des Landes angegriffen. Dabei seien 2 Menschen getötet und 4 weitere verletzt worden, heißt es. Nähere Angaben gab es zunächst nicht. Die Bundesregierung hat einen Aktionsplan zum Kampf gegen Steuerbetrug ausgearbeitet. Wer den Staat und unsere Gesellschaft betrügt, darf damit nicht durchkommen, sagte Finanzminister Lars Klingbeil bei der Vorstellung in Berlin.
2: Beim Zoll soll ein gemeinsames Zentrum gegen Steuer- und Finanzkriminalität eingerichtet werden, wo alle Maßnahmen gebündelt werden, von der KI-unterstützten Datenanalyse bis hin zur Fahndung. Denn Steuerkriminalität schade allen und untergrabe das Vertrauen in den Staat, betonte auch Justizministerin Hubich. Der Aktionsplan sieht außerdem vor, dass Selbstanzeigen nicht mehr straffrei bleiben. Kriminelle sollten sich nicht mehr freikaufen können, sagte Klingbeil. Tanja Wagner, Nachrichtenredaktion.
1: Bei der Online-Kündigung eines Fitnessstudio-Vertrags darf das Studio keine Informationen zu Kündigungsalternativen wie etwa das Pausieren des Vertrags enthalten. Das hat der Bundesgerichtshof entschieden. In dem Verfahren hatte der Bundesverband der Verbraucherzentralen gegen die Fitnesskette FitEx aus Essen geklagt.
3: Wer seinen Fitnessstudio-Vertrag kündigen wollte, wurde nach Anklicken der entsprechenden Schaltfläche auf eine Bestätigungsseite weitergeleitet. Neben einem Formular zum Eingeben der nötigen Informationen wurde dort prominent auf die Möglichkeit hingewiesen, den Vertrag beitragsfrei zu pausieren, anstatt ihn zu kündigen. Der Bundesverband der Verbraucherzentralen hatte kritisiert, Kunden würden dadurch vom Kündigungsprozess abgelenkt. In Karlsruhe konnte sich der Verband nun mit seiner Klage durchsetzen. Das Gericht verurteilte FitEx zur Unterlassung. Jacqueline Melcher, Redaktion.
1: Leihmutterschaft sollte in Deutschland aus Sicht der CDU verboten bleiben. Das betonte eine Parteisprecherin, nachdem Unionsfraktionschef Jens Spahn und sein Ehemann die Geburt eines Babys mithilfe einer Leihmutter in den USA bekannt gegeben hatten. Auch ein Sprecher des Familienministeriums stellte klar, der Koalitionsvertrag sehe keine Änderung der aktuellen Rechtslage vor. Kritik an Spahn kam unter anderem aus der Frauenunion.
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4: Auf der A66 Richtung Frankfurt zwischen Zeilsheim und Kelkheim liegt ein totes Tier auf dem rechten Fahrstreifen. Fahrt bitte vorsichtig. Gute Fahrt.
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4: In Limburg zeigt das Thermometer gerade 16 Grad. Höchst im Odenwald meldet 18 Grad und in Heidelberg sind es aktuell 19 Grad. In der Nacht sinkt das Thermometer auf milde 17 Grad. So wird das Wetter morgen. Es erwartet euch ein Tag mit teils bewölktem Himmel und Regen. Bei anfangs 17 Grad. Im Laufe des Tages steigt das Thermometer auf bis zu 26 Grad an.

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1: Ich bin Diana Kramer. Zuletzt lief es nicht so gut in den deutsch-französischen Beziehungen. Ein großes Regierungstreffen im Rheinland soll heute aber neue Impulse bringen. Am Abend empfing Bundeskanzler Merz auf Schloss Bensberg bei Köln den französischen Präsidenten Macron.
2: Ich freue mich sehr, dass die französische Regierung und der französische Präsident meiner Einladung gefolgt sind. Wir werden uns über die großen Themen unterhalten, über die Wirtschaftspolitik, über die Energiepolitik, über die Sicherheits- und Verteidigungspolitik.
1: Macron erklärte am Abend, er wolle neuen Schwung in die Zusammenarbeit mit Deutschland bringen und bei internationalen Schlüsselthemen mit Berlin an einem Strang ziehen. Das US-Militär hat in der sechsten Nacht in Folge Ziele im Iran angegriffen. Laut iranischen Medien wurden mehrere Brücken im Süden sowie ein Flughafen bombardiert. Dabei seien zwei Menschen getötet und vier weitere verletzt worden. Die iranische Armee reagierte mit Vergeltungsschlägen auf US-Militärstandorte in den Golfstaaten Kuwait und Bahrain. Der Bundesrat hatte sich vor einer Woche für die Einführung des Grundsatzes "Nur Ja heißt Ja" im Sexualstrafrecht ausgesprochen. Knapp jeder zweite Bundesbürger hält es für richtig, wenn sexuelle Handlungen ohne ausdrückliches Einverständnis in Zukunft strafbar wären. Das ergab eine dpa-Umfrage. Für über 30% soll es bleiben, wie es ist.
3: Im Sexualstrafrecht gilt in einigen europäischen Ländern der Grundsatz "Nur Ja heißt Ja", bei dem eine aktive Zustimmung bei sexuellen Handlungen verlangt wird. In Deutschland muss ein Opfer sexueller Übergriffe aktiv widersprochen haben. Ein Täter kann also argumentieren, dass das Opfer nicht Nein gesagt hat und sein Handeln in Ordnung ist. Befürworter der Neuregelung verweisen auf Fälle, in denen Opfer aufgrund von Angst in Schockstarre geraten und keinen Widerstand leisten. Nun steht es an der Bundesregierung, ob sie den Vorschlag der Länder aufnimmt. Tine Klimach, Berlin.
1: Im Müritz-Nationalpark kämpfen rund 400 Einsatzkräfte weiter gegen den Flächenbrand auf dem Gebiet eines früheren Truppenübungsplatzes. Das Feuer hat sich inzwischen auf einer Fläche von etwa 360 Hektar ausgebreitet, teilte der Landkreis Mecklenburgische Seenplatte mit. Auch die Bundeswehr unterstützt die Löscharbeiten mit Hubschraubern.
4: Und jetzt für euch das Hessen-Update mit Sean Eising. Nach der tödlichen Attacke in Kelkheim gibt es neue Details. Laut Staatsanwaltschaft soll der 60-Jährige aus übersteigertem Besitzdenken und Eifersucht gehandelt haben. Er sitzt in U-Haft. Der Hessische Staatsgerichtshof hat das Volksbegehren Verkehrswende Hessen endgültig für verfassungswidrig erklärt. Die Richter bestätigen, zentrale Forderungen liegen in der Zuständigkeit des Bundes. Und der niedrige Wasserstand des Edersees legt schon jetzt Teile des sogenannten Edersee-Atlantis frei. Besucher können unter anderem über die Aseler Brücke laufen.
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5: Auf der A66 Richtung Frankfurt zwischen Zeilsheim und Kelkheim liegt ein totes Tier auf dem rechten Fahrstreifen. Fahrt bitte vorsichtig. Gute Fahrt.
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5: In Hochheim am Main sind es aktuell 20 Grad. In Weilburg haben wir 14 Grad. In Alzey messen wir 18 Grad. Und so wird das Wetter heute. Es erwartet euch ein Tag mit teils wolkig und Regen. Das Ganze bei maximal 30 Grad.

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11: Country-Musik und Live-Auftritte, das ist eine Kombi, die seit Jahrzehnten die Herzen der Fans höher schlagen lässt. Und wer denkt da nicht an die legendäre Nacht im Jahr 1968? Ich spreche natürlich von Johnny Cashs ikonischen Konzert im Folsom State Prison. Mit Hello, I'm Johnny Cash begrüßte der Man in Black damals das Publikum, eine Gruppe von Insassen, und lieferte eine unvergessliche Performance ab. Springen wir ein bisschen weiter in eine Zeit, als Garth Brooks begann, die Country-Musikszene zu revolutionieren.
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11: Sein Konzert im Central Park in New York City im Jahr 1997 ist bis heute natürlich legendär. Vor mehr als, ja, ihr habt richtig gehört, 980.000 Menschen legte Garth eine Show hin, die bis heute neue Maßstäbe setzte. Aber wir dürfen natürlich auch die jüngere Generation nicht vergessen, und da kommt man natürlich aktuell nicht an Taylor Swift vorbei.

0: verursachte Erdbeben, glitzernde Kostüme und volle Städte. Die sogenannten Swifties folgen ihrem großen Idol überall hin und lösen während ihrer Live-Shows nicht zu vergleichende Hypewellen aus. Aber egal in welcher Größenordnung, sind wir mal ganz ehrlich, Country und Live-Musik, das passt einfach zusammen.
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2: Mit John Eising und nach der tödlichen Attacke in Kelkheim gibt es neue Details zum möglichen Motiv. Laut Staatsanwaltschaft Frankfurt soll der 60-Jährige aus übersteigertem Besitzdenken und Eifersucht gehandelt haben. Er soll den Scheidungswunsch seiner getrennt lebenden Ehefrau nicht akzeptiert und ihr wiederholt mit dem Tod gedroht haben. Der Mann sitzt inzwischen wegen Mordverdachts aus niedrigen Beweggründen in Untersuchungshaft. Die Tat passierte am Dienstagabend nahe des Marktplatzes. Der 60-Jährige soll die 58-Jährige dort mit einer Machete getötet haben. Zeugen überwältigten ihn und hielten ihn bis zum Eintreffen der Polizei fest. In Kelkheim ist die Betroffenheit weiter groß. Die Ermittlungen dauern an. Der Hessische Staatsgerichtshof hat das Volksbegehren Verkehrswende Hessen endgültig für verfassungswidrig erklärt. Die Richter bestätigen, zentrale Forderungen etwa zur Schienenelektrifizierung oder zu Ampelregeln liegen in der Zuständigkeit des Bundes. Das Bündnis will sich dennoch weiter für eine Verkehrswende einsetzen. Der neue hessische Verfassungspreis geht an Wissenschaftsjournalistin Maiti Nguyen Kim und Stolpersteinerfinder Günther Demnich. Das Land würdigt damit ihren besonderen Einsatz für Demokratie, Aufklärung und Erinnerungskultur. Verliehen wird die Auszeichnung im Oktober in Wiesbaden. Der niedrige Wasserstand des Edersees legt schon jetzt Teile des sogenannten Edersee-Atlantis frei. Besucher können unter anderem über die Aseler Brücke laufen und erste Ruinen versunkener Dörfer entdecken. Der See ist nur noch zu rund 29% gefüllt.
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3: Auf der A66 Richtung Frankfurt zwischen Zeilsheim und Kelkheim liegt ein totes Tier auf dem rechten Fahrstreifen. Fahrt bitte vorsichtig. Gute Fahrt.
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3: In Friedberg zeigt das Thermometer 18 Grad. In Groß-Gerau ist es mit 19 Grad etwas milder. Und auch höchst im Odenwald meldet 18 Grad. Und so wird das Wetter heute. Es erwartet euch ein Tag mit teils wolkig und Regen. Das Ganze bei maximal 30 Grad.

0: Breckenridge Boys song.
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3: Ich bin Thomas Bleskin. US-Präsident Donald Trump hat eine Rede an die Nation gehalten. Er nutzte dabei die Gelegenheit, um erneut große Zweifel am Wahlsystem in den USA anzumelden, wenige Monate vor den anstehenden Zwischenwahlen.
4: Trumps Rede zur besten Sendezeit wurde von vielen TV-Sendern hier gar nicht übertragen. Sie drehte sich fast ausschließlich um das nach Meinung Trumps mangelhafte US-Wahlsystem. Nach Geheimdienstinformationen soll China seit Jahren die US-Wahlen manipuliert haben. Hinzu komme Wahlbetrug durch Wahlmaschinen und Briefwahl sowie Hunderttausende illegal wählender Ausländer, so Trump. Tina Eck, USA.
3: Zuletzt lief es nicht so gut in den deutsch-französischen Beziehungen. Ein großes Regierungstreffen im Rheinland soll neue Impulse bringen. Einer der Schwerpunkte dürfte dabei die Kooperation im Verteidigungsbereich sein.
5: Zuerst tagt am Morgen der deutsch-französische Verteidigungs- und Sicherheitsrat auf dem Fliegerhorst Nörvenich unter Leitung von Bundeskanzler Merz und Frankreichs Präsident Macron. Bei einem Treffen der beiden hatte Macron am Abend erklärt, er wolle neuen Schwung in die Zusammenarbeit bringen und bei internationalen Schlüsselthemen mit Berlin an einem Strang ziehen. Unter anderem geht es um die nukleare Abschreckung auf Basis des französischen Atomwaffenarsenals. Zweiter Schauplatz ist heute Schloss Augustusburg in Brühl. Dort tagt am Vormittag der sogenannte Ministerrat. Diana Kramer, Nachrichtenredaktion.
3: Das US-Raketenunternehmen SpaceX von Tech-Milliardär Elon Musk hat einen weiteren Testflug seines Raketensystems Starship kurz vor dem Start abgebrochen. Einige der Triebwerke hätten nicht gezündet, schrieb Musk auf seiner Plattform X. Den letzten Testflug hatte die Riesenrakete im Mai absolviert. Die US-Raumfahrtbehörde NASA will mit dem Starship Astronauten zum Mond schicken. SpaceX selbst will damit eines Tages zum Mars. Zum Sport. Wenige Tage vor dem Finale der Fußball-Weltmeisterschaft haben Organisatoren massive Menschenrechtsverletzungen während des Turniers in den USA, Kanada und Mexiko angeprangert. Eine Sprecherin der Organisation Human Rights Watch kritisierte unter anderem das harte Durchgreifen der US-Regierung gegen Einwanderer. Der FIFA warfen die Organisatoren vor, dass viele Fans aus der ganzen Welt durch überteuerte Ticketpreise und strenge Visa-Regeln an der Teilnahme gehindert wurden.
6: Und jetzt für euch das Hessen-Update mit John Eising. Nach der tödlichen Attacke in Kelkheim gibt es neue Details. Laut Staatsanwaltschaft soll der 60-Jährige aus übersteigertem Besitzdenken und Eifersucht gehandelt haben. Er sitzt in U-Haft. Der Hessische Staatsgerichtshof hat das Volksbegehren Verkehrswende Hessen endgültig für verfassungswidrig erklärt. Die Richter bestätigen, zentrale Forderungen liegen in der Zuständigkeit des Bundes. Und der niedrige Wasserstand des Edersees legt schon jetzt Teile des sogenannten Edersee-Atlantis frei. Besucher können unter anderem über die Aseler Brücke laufen.
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7: Auf der A66 Richtung Frankfurt zwischen Zeilsheim und Kelkheim liegt ein totes Tier auf dem rechten Fahrstreifen. Fahrt bitte vorsichtig. Gute Fahrt.
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7: In Babenhausen sind es aktuell 18 Grad. In Hofheim am Taunus haben wir 19, in Bensheim ebenfalls 19 Grad. Und so wird das Wetter heute. Es erwartet euch ein Tag mit teils wolkig und Regen, das Ganze bei maximal 30 Grad.
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8: Hey ho, einen wunderschönen guten Morgen. Leute, es ist Freitag. Freitag, 17. Juli 2026. Ihr hört The Wolf. Mit mir ist Cedric Kunz. Ich grüße euch. Ich habe gleich Bill Medley für euch und McKenna Medley mit The Time of My Life. Das Ganze in der Live-Version. Und davor gibt's jetzt Jelly Roll zum Start in diese 6 Uhr Stunde. Hier ist Hard.

Wunderschönen Freitag euch allen. Leute, das Wochenende steht vor der Tür. Habt ihr irgendwas Schönes geplant? Lasst doch gerne mal eine WhatsApp-Message da. Unsere WhatsApp-Nummer, die findet ihr direkt in der App. Einfach da auf den Button klicken. Ich kann so viel sagen, ich habe endlich mal so gefühlt gar nichts geplant. Also heute Abend, da gehe ich nur mit ein paar Freunden Karaoke singen. Ich bin mir noch nicht ganz sicher. Ich singe eigentlich in letzter Zeit immer super gerne Country Roads, weil das so ein Song ist, den kennen alle, den lieben alle und deswegen muss ich auch nicht singen können, um den eben vor allen Leuten performen zu können. Ansonsten habe ich mir aber die nächsten beiden Tage gezielt einfach mal nichts vorgenommen. Ich war so viel irgendwie unterwegs jetzt immer so und irgendwie ist es so geil, einfach mal zu wissen, oh, jetzt zwei Tage einfach mal Füße hoch, nichts machen, vielleicht irgendwie einfach nur an den See oder sowas fahren, wenn das Wetter hin weiter noch so gut ist oder einfach mal irgendwie nur einfach entspannen und chillen. Ich freue mich da sehr, sehr drauf. Habt ihr irgendwas Schönes geplant? Oder sagt ihr genauso wie ich, einfach mal ein bisschen ausruhen, das ist es auch. Wie gesagt, gerne per WhatsApp euch mal reinmelden und ansonsten wünsche ich jetzt schon mal ein schönes Wochenende und dazu gibt's jetzt auch noch weiterhin guten Country. So wie ihr es gewohnt seid eben hier bei uns bei The Wolf.

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1: Es ist Freitag und freitags heißt es hier auf The Wolf immer. Es wird Zeit für eine neue Ausgabe von unseren Hot 20 Deutschlands Country Charts. Was waren denn jetzt die 20 heißesten Songs in dieser Woche? Ein Mann, der es jetzt schon weiß, der steht bei mir. Unser Country-Baron. Ich grüße dich. Schönen guten Morgen.
2: Hi, Settle.
1: So, komm, wenn wir dich schon jetzt hier haben, dann wollen wir das auch nutzen. Gib uns ein paar Insights. Ich gebe dir einfach mal ein paar Plätze.
2: Hey.
1: Und du verrätst mir schon mal, wo da welcher Song ist, okay? Wir machen nicht Platz 1 bis 5, das ist vielleicht noch ein bisschen dann zu viel, ne?
2: Das soll ja aber schon noch spannend bleiben, ja.
1: Wer ist denn so auf Platz 17 in dieser Woche?
2: Aus dem Kopf habe ich ja die ganze Liste, ich habe ja alles drin. Jelly Roll mit Hands Up.
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1: Die neue Nummer von Jelly Roll gefällt mir sehr gut. Komm, machen wir direkt weiter. Platz 13, wer ist drin?
2: Moment, ja, warte. 13, Cody Johnson mit I Want You.
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1: Komm, ein G nehmen wir noch, okay? Einen nehmen wir noch.
2: Müssen wir nochmal die Liste kurz im Kopf ändern?
1: Ich merke schon, du hast auch gar kein Handy gerade in der Hand, nochmal die Liste anzugucken, sondern der Mann hat das alles in seinem Kopf drin. Platz 7.
2: Platz 7, da haben wir Ella Langley.
1: Choosing Texas?
2: Choosing Texas, richtig.
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1: Schon krass, ne? Ella Langley, Choosing Texas, nur nochmal auf der 7. Ich weiß noch, vor so einem Monat, da war sie doch seit wie viel?
2: Ja, die war ewig lange auf der
1: 19 1. Wochen
2: aber,
1: oder so?
2: Aber fair enough, sie ist seit 22 Wochen auch hier in den Charts drin, ne? Also das ist halt krass.
1: Das ist halt wirklich krass. Und ich bin mir sicher, sie ist nicht nur mit dem Song, sondern ja auch mit I Can Love You Anymore wahrscheinlich wieder vertreten.
2: Ja.
1: Also diese Frau, die wird uns noch ein paar Tage, glaube ich, begleiten.
2: Glaube ich auch.
1: Also zu hören, später auch eben beim Country Baron von 16 bis 18 Uhr. Neue Ausgabe unserer Hot 20 Deutschlands Country Charts. Unbedingt einschalten beim Country Baron auf The Wolf später.
2: Yes, ich freue mich.

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1: Mit Sean Eising und nach der tödlichen Attacke in Kelkheim gibt es neue Details zum möglichen Motiv. Laut Staatsanwaltschaft Frankfurt soll der 60-Jährige aus übersteigertem Besitzdenken und Eifersucht gehandelt haben. Er soll den Scheidungswunsch seiner getrennt lebenden Ehefrau nicht akzeptiert und ihr wiederholt mit dem Tod gedroht haben. Der Mann sitzt inzwischen wegen Mordverdachts aus niedrigen Beweggründen in Untersuchungshaft. Die Tat passierte am Dienstagabend nahe des Marktplatzes. Der 60-Jährige soll die 58-Jährige dort mit einer Machete getötet haben. Zeugen überwältigten ihn und hielten ihn bis zum Eintreffen der Polizei fest. In Kelkheim ist die Betroffenheit weiter groß. Die Ermittlungen dauern an. Der Hessische Staatsgerichtshof hat das Volksbegehren Verkehrswende Hessen endgültig für verfassungswidrig erklärt. Die Richter bestätigen, zentrale Forderungen etwa zur Schienenelektrifizierung oder zu Ampelregeln liegen in der Zuständigkeit des Bundes. Das Bündnis will sich dennoch weiter für eine Verkehrswende einsetzen. Der neue hessische Verfassungspreis geht an Wissenschaftsjournalistin Maiti Nguyen Kim und Stolpersteinerfinder Gunter Demnig. Das Land würdigt damit ihren besonderen Einsatz für Demokratie, Aufklärung und Erinnerungskultur. Verliehen wird die Auszeichnung im Oktober in Wiesbaden. Der niedrige Wasserstand des Edersees legt schon jetzt Teile des sogenannten Edersee-Atlantis frei. Besucher können unter anderem über die Aseler Brücke laufen und erste Ruinen versunkener Dörfer entdecken. Der See ist nur noch zu rund 29% gefüllt.
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2: Auf der A66 Richtung Frankfurt zwischen Zeilsheim und Kelkheim liegt ein totes Tier auf dem rechten Fahrstreifen. Fahrt bitte vorsichtig. Gute Fahrt.
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2: In Heidelberg zeigt das Thermometer 19 Grad. In Bürstadt ebenfalls 19. Idstein meldet 18 Grad. Und so wird das Wetter heute. Es erwartet euch ein Tag mit teils wolkig und Regen. Das Ganze bei maximal 30 Grad.
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3: Hey ho, einen wunderschönen guten Morgen. Wunderschönen Freitag euch allen. Freitag, 17. Juli, kurz nach 6:30. Ihr hört den neuen Country Morgen mit mir, Schädel. Und ich habe jetzt Tyler Hubbard für euch. Und zwar mit seiner ganz neuen Nummer. Die heißt Land.

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1: Wir suchen gemeinsam mit euch da draußen die größten Sommer-Country-Hits aller Zeiten. Uns haben sich auch schon so einige reingemeldet, welcher Song denn für sie unbedingt dort rein muss. Zum Beispiel hier auch die Luisa.
2: Mein Lieblings-Sommer-Country-Hit ist Country Roads von John Denver.

0: natürlich haben wir euch auch schon da draußen gefragt, was macht denn jetzt eigentlich so einen perfekten Sommer-Country-Hit für euch aus? Was muss der eigentlich alles mitbringen?
1: Er muss mir auf jeden Fall einfach dieses Gefühl von Freiheit geben, von Route 66, von Sonnenuntergang und ja, einfach dieses typische, was man sich so vorstellt, wenn man die Augen zumacht, American Summer Feeling.
0: So, und die Frage, die gebe ich trotzdem nochmal an euch raus. Welcher Sommer-Country-Hit muss unbedingt in unsere große Playlist? Ihr könnt voten, und zwar in unserer kostenlosen The Wolf-App, rein dort und eben mitmachen.

Ja, von der Jack Wolf Band. Der Song, der ist im Grunde eine Liebeserklärung an die Heimat der Band, nämlich Richmond, Virginia. Nicht zu verwechseln übrigens mit dem AFC Richmond aus der Apple-Serie Ted Lasso. Die spielt ja in London. Ja, die Jungs sind aber wirklich Amerikaner durch und durch. Ich durfte ja sogar auch in diesem Jahr beim C2C Festival kennenlernen. Wirklich brutal sympathische Jungs. Alle so Anfang, Mitte 20, teilweise einfach auch schon verheiratet. Und das war so witzig, das war so eine dieser Interviews, da war man schon längst durch eigentlich so mit allen Tönen und trotzdem hat man sich einfach noch so verquatscht. Ich weiß, wir haben irgendwann Ärger bekommen, weil nämlich hinter uns auch noch ein anderes Medium war und die wollten eigentlich schon längst mit denen jetzt auch neue Töne aufnehmen, aber keine Ahnung, manchmal ist man nicht sicher irgendwie so sympathisch, dass man da ein bisschen die Zeit verliert und genau so war es eben auch mit der Jack Wolf Band, wirklich ganz, ganz feine und tolle Jungs und deswegen freue ich mich heute auch unser Song des Tages, der kommt eben hier von der Jack Wolf Band. Hier ist Old Virginia.

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1: Ich bin Thomas Bleskin. US-Präsident Donald Trump hat wenige Monate vor den Zwischenwahlen zum Kongress erneut Zweifel an der Verlässlichkeit des amerikanischen Wahlsystems geschürt. In einer Fernsehansprache behauptete er, China habe seit 2020 in großem Stil Wahldaten gestohlen und Journalisten für kritische Berichte bezahlt.
2: Trump sprach von Geheimdienstinformationen, die er bislang auch nicht kannte, wonach China seit Jahren die US-Wahlen manipuliert und Daten stiehlt, unter anderem, um zu verhindern, dass er Präsident wird. Seine Niederlage von 2020 gesteht er ja bis heute nicht ein, die liegt ihm immer noch bitter im Magen. Trump schimpfte über Wahlbetrug durch Briefwahl und Wahlmaschinen und zu viele illegal wählende Ausländer. Er war drauf, wie immer, aber es scheint mit dieser Rede deutlich zu werden, dass die im Herbst anstehenden Zwischenwahlen ihm nun doch irgendwie Sorgen machen. Und deswegen wohl will er Zweifel am Wahlsystem ordentlich befeuern. Tina Eck, USA.
1: Frankreichs Präsident Macron will neuen Schwung in die Zusammenarbeit mit Deutschland bringen und bei internationalen Schlüsselthemen mit Berlin an einem Strang ziehen. Die Zusammenarbeit müsse weiter ausgebaut und der strategische Aufbruch Europas beschleunigt werden, sagte Macron zum Auftakt des deutsch-französischen Regierungstreffens im Rheinland. Heute tagt der deutsch-französische Verteidigungs- und Sicherheitsrat. Das US-Raketenunternehmen SpaceX von Tech-Milliardär Elon Musk hat einen weiteren Testflug seines Raketensystems Starship kurz vor dem Start abgebrochen. Einige der Triebwerke hätten nicht gezündet, schrieb Musk auf seiner Plattform X.
3: Schon beim vorherigen Testflug im Mai waren Triebwerke ausgefallen, trotzdem verlief dieser Test weitgehend nach Plan. Mit dem Starship will die NASA einmal Astronauten zum Mond schicken und SpaceX will damit sogar bis zum Mars. Erstmal hofft das Unternehmen nun aber auf einen neuen Termin für den geplatzten Starship-Testflug in den kommenden Tagen. Aus New York, Christina Horsten.
1: Wenige Tage vor dem Finale der Fußball-WM haben Organisatoren massive Menschenrechtsverletzungen während des Turniers in den USA, Kanada und Mexiko angeprangert. Eine Sprecherin von Human Rights Watch kritisierte unter anderem das harte Durchgreifen der US-Regierung gegen Einwanderer. Der FIFA warfen die Organisatoren vor, dass viele Fans aus der ganzen Welt durch überteuerte Ticketpreise und strenge Visa-Regeln an der Teilnahme gehindert wurden.
4: Und jetzt für euch das Hessen-Update mit John Eising. Nach der tödlichen Attacke in Kelkheim gibt es neue Details. Laut Staatsanwaltschaft soll der 60-Jährige aus übersteigertem Besitzdenken und Eifersucht gehandelt haben. Er sitzt in U-Haft. Der Hessische Staatsgerichtshof hat das Volksbegehren Verkehrswende Hessen endgültig für verfassungswidrig erklärt. Die Richter bestätigen, zentrale Forderungen liegen in der Zuständigkeit des Bundes. Und der niedrige Wasserstand des Edersees legt schon jetzt Teile des sogenannten Edersee-Atlantis frei. Besucher können unter anderem über die Aseler Brücke laufen.
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5: Auf der A66 Richtung Frankfurt, zwischen Zeilsheim und Kelkheim, liegt ein totes Tier auf dem rechten Fahrstreifen. Fahrt bitte vorsichtig. Gute Fahrt.
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5: In Bensheim sind es aktuell 20 Grad. In Grünstadt und Heidelberg haben wir jeweils 19 Grad. Und so wird das Wetter heute. Es erwartet euch ein Tag mit teils wolkig und Regen. Das Ganze bei maximal 30 Grad.
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6: Hey ho, schon wieder kurz nach 7. Ihr hört den neuen Country Morgen hier mit mir. Saddle, ich grüße euch und gleich gibt's wirklich den perfekten Mix zwischen New Country und dann doch legendärer Musik. Dann zum Beispiel die neue Nummer von Taylor Swift, ein New You, Toy Story 5, die neue Titelmelodie davon. Davor legendär eben aus dem Jahr 1980, Willie Nelson on the Road Again. Und jetzt gibt's Jordan Davis mit Bar None, New Country at its

0: Heute ab 16 Uhr heißt es hier auf The Wolf wieder Einschaltpflicht, denn dann geht's los mit unseren neuen Hot 20 mit Deutschlands Country Charts. Jeden Freitag von 16 bis 18 Uhr hört ihr hier die 20 heißesten Songs der Woche. Und bevor wir dann also später die neueste Ausgabe hören, hören wir jetzt nochmal ganz fix rein, denn das hier, das waren die Top 5 der letzten Woche.
1: Platz 5. Platz 4.

das waren die Top 5 der letzten Woche noch. Heute ab 16 bis 18 Uhr hören wir rein, wer denn jetzt die Top 5 so dominieren wird. Unsere Hot 20 Deutschlands Country Charts, die gibt's hier auf The Wolf jeden Freitag von 16 bis 18.

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auch so ein Song, der, finde ich, unbedingt reingehört bei uns in unsere The Wolf's Summertime, in die große Sommer-Country-Playlist. Die Zac Brown Band waren das hier gerade mit Toes hier auf The Wolf. Wir machen weiter, ja, auch mit einem Song, der passt da eigentlich auch super gut rein. Ist nämlich auch so ein richtiger Stimmungsmacher. Irgendwie, weiß nicht, wenn man den hört, hat man direkt mal so ein kleines Lächeln im Gesicht. Ich hoffe, das erreichen wir bei euch jetzt auch. Hier ist Dolly Parton mit Walking on Sunshine.

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6: 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Hey Wölfe, hier ist euer Country-Baron und ich habe jetzt drei Geschichten zu unserer Legende Dolly Parton. Dolly Parton schrieb 1973 I Will Always Love You als Abschiedslied für ihren Mentor Porter Wagoner, als sie dessen Show verlassen hatte. Die Country-Version war schon ein Hit, aber als Whitney Houston den Song 1992 für The Bodyguard gecovert hatte, wurde er weltweit berühmt. Houstons Version machte das Lied noch legendärer und zeigte, wie zeitlos Dollys Original ist. '95 startete Dolly Parton die Imagination Library, ein Programm, das kostenlose Bücher an Kinder in armen Gegenden verteilt. Was als kleines Projekt in Tennessee begonnen hatte, ist mittlerweile ein weltweiter Erfolg. Heute bekommen über 2 Millionen Kinder in den USA, Kanada und Großbritannien regelmäßig Bücher, was Dollys Engagement für Bildung unterstreicht. Jolene, Jolene, Jolene. 1999 wurde Dolly Parton in die Country Music Hall of Fame aufgenommen. Das ist wie der Oscar der Country Musik. Ihre Aufnahme war ein riesiger Karrieremoment und würdigte ihren riesigen Einfluss auf das Genre und ihre Pionierarbeit im Country-Bereich.
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7: Mit Sean Eising und nach der tödlichen Attacke in Kelkheim gibt es neue Details zum möglichen Motiv. Laut Staatsanwaltschaft Frankfurt soll der 60-Jährige aus übersteigertem Besitzdenken und Eifersucht gehandelt haben. Er soll den Scheidungswunsch seiner getrennt lebenden Ehefrau nicht akzeptiert und ihr wiederholt mit dem Tod gedroht haben. Der Mann sitzt inzwischen wegen Mordverdachts aus niedrigen Beweggründen in Untersuchungshaft. Die Tat passierte am Dienstagabend nahe des Marktplatzes. Der 60-Jährige soll die 58-Jährige dort mit einer Machete getötet haben. Zeugen überwältigten ihn und hielten ihn bis zum Eintreffen der Polizei fest. In Kelkheim ist die Betroffenheit weiter groß. Die Ermittlungen dauern an. Der Hessische Staatsgerichtshof hat das Volksbegehren Verkehrswende Hessen endgültig für verfassungswidrig erklärt. Die Richter bestätigen, zentrale Forderungen etwa zur Schienenelektrifizierung oder zu Ampelregeln liegen in der Zuständigkeit des Bundes. Das Bündnis will sich dennoch weiter für eine Verkehrswende einsetzen. Der neue hessische Verfassungspreis geht an Wissenschaftsjournalistin Maiti Nguyen Kim und Stolpersteinerfinder Gunter Demnig. Das Land würdigt damit ihren besonderen Einsatz für Demokratie, Aufklärung und Erinnerungskultur. Verliehen wird die Auszeichnung im Oktober in Wiesbaden. Der niedrige Wasserstand des Edersees legt schon jetzt Teile des sogenannten Edersee-Atlantis frei. Besucher können unter anderem über die Aseler Brücke laufen und erste Ruinen versunkener Dörfer entdecken. Der See ist nur noch zu rund 29% gefüllt.
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8: Auf der A66 Richtung Frankfurt zwischen Zeilsheim und Kelkheim liegt ein totes Tier auf dem rechten Fahrstreifen. Fahrt bitte vorsichtig. Gute Fahrt.
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8: In Hanau zeigt das Thermometer 20 Grad. In Mannheim ebenfalls 20. Michelstadt meldet 19 Grad. Und so wird das Wetter heute. Es erwartet euch ein Tag mit teils wolkig und Regen. Das Ganze bei sommerlichen 30 Grad.
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9: Hey yo, einen wunderschönen Freitag euch allen. Bevor wir später alle reingehen ins Wochenende, wollen wir nochmal gleich schauen, was gibt's denn so Neues in der Country-Szene. Dafür haben wir gleich unsere Country-News parat. Die gibt's direkt nach dem Boss Bruce Springsteen. Der hat nämlich gemeinsam mit Roger McGinn diese tolle Nummer Turn, Turn, Turn aufgenommen. Und davor gibt's noch Shaboozy mit Born to Die.

0: Was gibt's Neues in der Country-Szene? Was ist alles so passiert in dieser Woche? Bevor wir ins Wochenende reingehen, wollen wir da gemeinsam nochmal drauf schauen. Und zwar jetzt bei unseren Country-News.
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3: Parfüm ist offenbar das neue große Ding in der Country-Szene. Nachdem Ella Langley ihren Duft Be Her rausgebracht hat, zieht jetzt auch noch Megan Maroney nach.

Ihr Duft heißt zu Englisch Calliope und kann ab sofort vorbestellt werden. Er riecht nach Pfirsichblüte, Jasmin, rosa Pfingstrose und warmen Moschus. Inspiriert ist das Ganze von der griechischen Musik

0: Insgesamt ist Ella sogar dreimal in den Top 5 vertreten. Und seit 2 Wochen sitzt ihr Taylor Swift mit I Knew It, I Knew You auf Platz 2 im Nacken. Es bleibt also spannend. Kann Taylor Swift sie tatsächlich vom Thron stoßen?
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Ich muss ja zugeben, ich war in dieser Woche ein bisschen neidisch, denn ich wurde wirklich ganz, ganz häufig privat getaggt auf: Schau mal hier, ich war beim Luke Combs Konzert in Amsterdam und das sah so großartig aus. Der ist ja gerade auf seiner Tour, leider nicht bei uns in Deutschland. Amsterdam ist so ein bisschen das Nächste, deswegen waren auch ganz, ganz viele von euch eben dort. Und ach man, dieser Typ ist live einfach so gut, das ist

letzte Tour schon verpasst und jetzt hat es zeitlich irgendwie wieder nicht hingehauen bei mir. Also es sei euch allen gegönnt, diese Videos sehen wirklich alle großartig aus und ich denke mir trotzdem so, ich wäre auch so gerne da gewesen. Ach, weiß ich nicht. Also es, wie gesagt, es sei euch allen gegönnt, aber nächstes Mal sehen wir uns einfach dann wieder zusammen auf so einem guten Country-Konzert, oder? Also ich weiß nicht, was steht bei euch in diesem Jahr noch alles an? Ich will unbedingt noch zu Meghan Mulroney nach Köln, das steht ganz, ganz weit oben auf meiner Liste. Und sonst mal gucken, was noch kommt. Es gibt ja noch ganz viele tolle Country-Konzerte wirklich in diesem Jahr. Also falls ihr noch irgendwas Schönes vorhabt da in diesem Jahr, lasst mal gerne auf jeden Fall eure Konzertempfehlung auf jeden Fall hier. Gerne per WhatsApp.

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1: Ich bin Thomas Bleskin. US-Präsident Donald Trump hat wenige Monate vor den Zwischenwahlen zum Kongress erneut Zweifel an der Verlässlichkeit des amerikanischen Wahlsystems geschürt. In einer Fernsehansprache behauptete er, China habe seit 2020 in großem Stil Wahldaten gestohlen und Journalisten für kritische Berichte bezahlt.
2: Trump sprach von Geheimdienstinformationen, die er bislang auch nicht kannte, wonach China seit Jahren die US-Wahlen manipuliert und Daten stiehlt, unter anderem, um zu verhindern, dass er Präsident wird. Seine Niederlage von 2020 gesteht er ja bis heute nicht ein, die liegt ihm immer noch bitter im Magen. Trump schimpfte über Wahlbetrug durch Briefwahl und Wahlmaschinen und zu viele illegal wählende Ausländer. Er war drauf, wie immer, aber es scheint mit dieser Rede deutlich zu werden, dass die im Herbst anstehenden Zwischenwahlen ihm nun doch irgendwie Sorgen machen. Und deswegen wohl will er Zweifel am Wahlsystem ordentlich befeuern. Tina Eck, USA.
1: Frankreichs Präsident Macron will neuen Schwung in die Zusammenarbeit mit Deutschland bringen und bei internationalen Schlüsselthemen mit Berlin an einem Strang ziehen. Die Zusammenarbeit müsse weiter ausgebaut und der strategische Aufbruch Europas beschleunigt werden, sagte Macron zum Auftakt des deutsch-französischen Regierungstreffens im Rheinland. Heute tagt der deutsch-französische Verteidigungs- und Sicherheitsrat. Das US-Raketenunternehmen SpaceX von Tech-Milliardär Elon Musk hat einen weiteren Testflug seines Raketensystems Starship kurz vor dem Start abgebrochen. Einige der Triebwerke hätten nicht gezündet, schrieb Musk auf seiner Plattform X.
3: Schon beim vorherigen Testflug im Mai waren Triebwerke ausgefallen. Trotzdem verlief dieser Test weitgehend nach Plan. Mit dem Starship will die NASA einmal Astronauten zum Mond schicken und SpaceX will damit sogar bis zum Mars. Erstmal hofft das Unternehmen nun aber auf einen neuen Termin für den geplatzten Starship-Testflug in den kommenden Tagen. Aus New York, Christina Horsten.
1: Wenige Tage vor dem Finale der Fußball-WM haben Organisatoren massive Menschenrechtsverletzungen während des Turniers in den USA, Kanada und Mexiko angeprangert. Eine Sprecherin von Human Rights Watch kritisierte unter anderem das harte Durchgreifen der US-Regierung gegen Einwanderer. Der FIFA warfen die Organisatoren vor, dass viele Fans aus der ganzen Welt durch überteuerte Ticketpreise und strenge Visa-Regeln an der Teilnahme gehindert wurden.
4: Und jetzt für euch das Hessen-Update mit Sean Eising. Nach der tödlichen Attacke in Kelkheim gibt es neue Details. Laut Staatsanwaltschaft soll der 60-Jährige aus übersteigertem Besitzdenken und Eifersucht gehandelt haben. Er sitzt in U-Haft. Der Hessische Staatsgerichtshof hat das Volksbegehren Verkehrswende Hessen endgültig für verfassungswidrig erklärt. Die Richter bestätigen, zentrale Forderungen liegen in der Zuständigkeit des Bundes. Und der niedrige Wasserstand des Edersees legt schon jetzt Teile des sogenannten Edersee-Atlantis frei. Besucher können unter anderem über die Aseler Brücke laufen.
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5: Auf der A66 Richtung Frankfurt zwischen Zeilsheim und Kelkheim liegt ein totes Tier auf dem rechten Fahrstreifen. Fahrt bitte vorsichtig. Gute Fahrt.
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5: In Friedberg sind es aktuell 20 Grad. In Rüsselsheim haben wir 21, genauso wie in Wiesbaden. Und so wird das Wetter heute. Es erwartet euch ein Tag mit teils wolkig und Regen. Das Ganze bei sommerlichen 30 Grad.
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6: Hey ho, einen wunderschönen guten Morgen. Hey, kurz nach 8, ihr hört den neuen Country Morgen hier mit mir, Schädel. Ich grüße euch und ich hoffe, ihr habt genauso schon Lust aufs Wochenende wie ich. Gar nicht mehr allzu lang hin. Und vor allem vertreiben wir uns die Zeit bis dahin ja richtig gut. Und zwar mit richtig gutem Country. Gleich Faithful, Peace of My Heart. Wunderbares Cover aus dem Jahr 1993. Und jetzt habe ich hier Brent Michael mit Cowboy on. New.

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1: Wunderschönen Freitag euch allen, Leute. Das Wochenende steht vor der Tür. Habt ihr irgendwas Schönes geplant? Lasst doch gerne mal eine WhatsApp-Message da. Unsere WhatsApp-Nummer, die findet ihr direkt in der App. Einfach da auf den Button klicken. Ich kann so viel sagen. Ich habe endlich mal so gefühlt gar nichts geplant. Also heute Abend, da gehe ich nur mit ein paar Freunden Karaoke singen. Ich bin mir noch nicht ganz sicher. Ich singe eigentlich in letzter Zeit immer super gerne Country Roads, weil das so ein Song ist, den kennen alle, den lieben alle und deswegen muss ich auch nicht singen können, um den eben vor allen Leuten performen zu können. Ansonsten habe ich mir aber die nächsten beiden Tage gezielt einfach mal nichts vorgenommen. Ich war so viel irgendwie unterwegs jetzt immer so und irgendwie ist es so geil, einfach mal zu wissen, oh, jetzt zwei Tage einfach mal Füße hoch, nichts machen, vielleicht irgendwie einfach nur an den See oder sowas fahren, wenn das Wetter hin weiter noch so gut ist. Oder einfach mal irgendwie nur einfach entspannen und chillen. Ich freue mich da sehr, sehr drauf. Habt ihr irgendwas Schönes geplant? Oder sagt ihr genauso wie ich, einfach mal ein bisschen ausruhen, das ist es auch. Wie gesagt, gerne per WhatsApp euch mal reinmelden und ansonsten wünsche ich jetzt schon mal ein schönes Wochenende. Und dazu gibt es jetzt auch noch weiterhin guten Country. So wie es gewohnt seid eben hier bei uns bei The Wolf.
2: New

Britannia von der Jack Wolf Band. Der Song, der ist im Grunde eine Liebeserklärung an die Heimat der Band, nämlich Richmond, Virginia. Nicht zu verwechseln übrigens mit dem AFC Richmond aus der Apple-Serie Ted Lasso. Die spielt ja in London. Ja, die Jungs sind aber wirklich Amerikaner durch und durch. Ich durfte ja sogar auch in diesem Jahr beim C2C Festival kennenlernen. Wirklich brutal sympathische Jungs. Alle so Anfang, Mitte 20, teilweise einfach auch schon verheiratet. Und das war so witzig, das war so eine dieser Interviews, da war man schon längst durch eigentlich so mit allen Tönen und trotzdem hat man sich einfach noch so verquatscht. Ich weiß, wir haben irgendwann Ärger bekommen, weil nämlich hinter uns auch noch ein anderes Medium war und die wollten eigentlich schon längst mit denen jetzt auch neue Töne aufnehmen, aber keine Ahnung, manchmal ist man sich ja irgendwie so sympathisch, dass man da ein bisschen die Zeit verliert und genau so war es eben auch mit der Jack Wolf Band, wirklich ganz, ganz feine und tolle Jungs und deswegen freue ich mich heute auch unser Song des Tages, der kommt eben hier von der Jack Wolf Band. Hier ist Old Virginia.

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1: Jetzt gibt es bei uns die Top 5 Fakten über Waylon Jennings, die man selbst im Country-Mekka Nashville nicht kennt.
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1: Fakt 5. Waylon Jennings hat eine Zeit lang mit Johnny Cash zusammen gewohnt.
7: Fakt 4.
1: Jennings und Buddy Holly waren gute Freunde. Zum Geburtstag überraschte Buddy ihn mit einem Motorrad in seinem Hotelzimmer. Jennings zögerte nicht lange und ließ den Motor direkt im Zimmer aufheulen.
7: Fakt 3.
1: Waylon Jennings war einmal so unzufrieden mit dem Setup einer Talkshow, dass er die Show kurz vor Sendestart verlassen hat.
7: Fakt 2.
1: Die erste Zeile seines Songs Bell of the Ball ist gleichzeitig die Inschrift seines Grabsteins.
7: Fakt 1.
1: Während der Vertragshandlungen 1973 forderte Waylon Jennings $25.000 mehr. Als er auf die Toilette ging, stimmte RCA zu. Sein Manager kommentierte, der Toilettengang war $25.000 wert.
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8: Mit Sean Eising und nach der tödlichen Attacke in Kelkheim gibt es neue Details zum möglichen Motiv. Laut Staatsanwaltschaft Frankfurt soll der 60-Jährige aus übersteigertem Besitzdenken und Eifersucht gehandelt haben. Er soll den Scheidungswunsch seiner getrennt lebenden Ehefrau nicht akzeptiert und ihr wiederholt mit dem Tod gedroht haben. Der Mann sitzt inzwischen wegen Mordverdachts aus niedrigen Beweggründen in Untersuchungshaft. Die Tat passierte am Dienstagabend nahe des Marktplatzes. Der 60-Jährige soll die 58-Jährige dort mit einer Machete getötet haben. Zeugen überwältigten ihn und hielten ihn bis zum Eintreffen der Polizei fest. In Kelkheim ist die Betroffenheit weiter groß. Die Ermittlungen dauern an. Der Hessische Staatsgerichtshof hat das Volksbegehren Verkehrswende Hessen endgültig für verfassungswidrig erklärt. Die Richter bestätigen, zentrale Forderungen etwa zur Schienenelektrifizierung oder zu Ampelregeln liegen in der Zuständigkeit des Bundes. Das Bündnis will sich dennoch weiter für eine Verkehrswende einsetzen. Der neue hessische Verfassungspreis geht an Wissenschaftsjournalistin Maiti Nguyen Kim und Stolpersteinerfinder Günther Demnig. Das Land würdigt damit ihren besonderen Einsatz für Demokratie, Aufklärung und Erinnerungskultur. Verliehen wird die Auszeichnung im Oktober in Wiesbaden. Der niedrige Wasserstand des Edersees legt schon jetzt Teile des sogenannten Edersee-Atlantis frei. Besucher können unter anderem über die Aseler Brücke laufen und erste Ruinen versunkener Dörfer entdecken. Der See ist nur noch zu rund 29% gefüllt.
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9: Auf der A66 Richtung Frankfurt zwischen Zeilsheim und Kelkheim liegt ein totes Tier auf dem rechten Fahrstreifen. Fahrt bitte vorsichtig. Gute Fahrt.
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9: In Gießen haben wir aktuell 22 Grad. In Darmstadt sind es 20 Grad. Auch in Wetzlar messen wir 22 Grad. Und so wird das Wetter heute. Es erwartet euch ein Tag mit teils wolkig und Regen. Das Ganze bei sommerlichen 30 Grad.
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10: Hey ho, einen wunderschönen Freitagmorgen euch allen. Ich bin Saddle und ich würde sagen, wir quatschen nicht lang rum. Lasst uns reinstarten. Hier mit richtig gutem Country, gleich aus dem Jahr 1980. I'm in a hurry and don't know why. Natürlich von Alabama und davor gibt's Post Malone und Morgan Wallen mit I.

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1: Es ist Freitag und freitags heißt es hier auf The Wolf immer. Es wird Zeit für eine neue Ausgabe von unseren Hot 20 Deutschlands Country Charts. Was waren denn jetzt die 20 heißesten Songs in dieser Woche? Ein Mann, der es jetzt schon weiß, der steht bei mir. Unser Country Baron. Ich grüße dich. Schönen guten Morgen.
2: Hi, Seddle.
1: So, komm, wenn wir dich schon jetzt hier haben, dann wollen wir das auch nutzen. Gib uns ein paar Insights. Ich gebe dir einfach mal ein paar Plätze.
2: Hey.
1: Und du verrätst mir schon mal, wo da welcher Song ist, okay? Wir machen nicht Platz 1 bis 5, das ist vielleicht noch ein bisschen dann zu viel, ne?
2: Das soll ja aber schon noch spannend bleiben, ja.
1: Wer ist denn so auf Platz 17 in dieser Woche?
2: Aus dem Kopf habe ich ja die ganze Liste, ich habe ja alles drin. Jelly Roll mit Hands Up.
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1: Die neue Nummer von Jelly Roll gefällt mir sehr gut. Komm, machen wir direkt weiter. Platz 13, wer ist drin?
2: Moment, ja, warte. 13, Cody Johnson mit I Want You.
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1: Einen nehmen wir noch.
2: Müssen wir nochmal die Liste kurz im Kopf ändern?
1: Ja, ich merke schon, du hast auch gar kein Handy gerade in der Hand, um dir nochmal die Liste anzugucken, sondern der Mann hat das alles in seinem Kopf drin. Platz 7.
2: Platz 7, da haben wir Ella Langley.
1: Choosing Texas?
2: Choosing Texas, richtig.
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1: Schon krass, ne? Ella Langley, Choosing Texas, nur nochmal auf der 7. Ich weiß noch, vor so einem Monat. Da war sie doch seit wie viel?
2: Die war ewig lange auf der
1: 19
2: 1.
1: Wochen
2: aber,
1: oder so?
2: Aber fair enough, sie ist seit 22 Wochen auch hier in den Charts drin, ne? Also das ist halt krass.
1: Das ist halt wirklich krass. Und ich bin mir sicher, sie ist nicht nur mit dem Song, sondern ja auch mit I Can't Love You Anymore wahrscheinlich wieder vertreten.
2: Ja.
1: Also diese Frau, die wird uns noch ein paar Tage, glaube ich, begleiten.
2: Glaube ich auch.
1: Also zu hören, später auch eben beim Country Baron von 16 bis 18 Uhr. Neue Ausgabe unserer Hot 20 Deutschlands Country Charts. Unbedingt einschalten beim Country Baron auf The Wolf später.
2: Yes, ich freue mich.

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1: Wir suchen gemeinsam mit euch da draußen die größten Sommer-Country-Hits aller Zeiten. Uns haben sich auch schon so einige reingemeldet, welcher Song denn für sie unbedingt dort rein muss. Zum Beispiel hier auch die Luisa.
2: Mein Lieblings-Sommer-Country-Hit ist Country Roads von John Denver. Country.

0: natürlich haben wir euch auch schon da draußen gefragt, was macht denn jetzt eigentlich so einen perfekten Sommer-Country-Hit für euch aus? Was muss der eigentlich alles mitbringen?
1: Er muss mir auf jeden Fall einfach dieses Gefühl von Freiheit geben, von Route 66, von Sonnenuntergang und ja, einfach dieses typische, was man sich so vorstellt, wenn man die Augen zumacht, American Summer Feeling.
0: So, und die Frage, die gebe ich trotzdem nochmal an euch raus. Welcher Sommer-Country-Hit muss unbedingt in unsere große Playlist? Ihr könnt voten, und zwar in unserer kostenlosen The Wolf-App, rein dort und eben mitmachen.

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1: Ich bin Thomas Bleskin. US-Präsident Donald Trump hat wenige Monate vor den Zwischenwahlen zum Kongress erneut Zweifel an der Verlässlichkeit des amerikanischen Wahlsystems geschürt. In einer Fernsehansprache behauptete er, China habe seit 2020 in großem Stil Wahldaten gestohlen und Journalisten für kritische Berichte bezahlt.
2: Trump sprach von Geheimdienstinformationen, die er bislang auch nicht kannte, wonach China seit Jahren die US-Wahlen manipuliert und Daten stiehlt, unter anderem, um zu verhindern, dass er Präsident wird. Seine Niederlage von 2020 gesteht er ja bis heute nicht ein, die liegt ihm immer noch bitter im Magen. Trump schimpfte über Wahlbetrug durch Briefwahl und Wahlmaschinen und zu viele illegal wählende Ausländer. Er war drauf, wie immer, aber es scheint mit dieser Rede deutlich zu werden, dass die im Herbst anstehenden Zwischenwahlen ihm nun doch irgendwie Sorgen machen. Und deswegen wohl will er Zweifel am Wahlsystem ordentlich befeuern. Tina Eck, USA.
1: Frankreichs Präsident Macron will neuen Schwung in die Zusammenarbeit mit Deutschland bringen und bei internationalen Schlüsselthemen mit Berlin an einem Strang ziehen. Die Zusammenarbeit müsse weiter ausgebaut und der strategische Aufbruch Europas beschleunigt werden, sagte Macron zum Auftakt des deutsch-französischen Regierungstreffens im Rheinland. Heute tagt der deutsch-französische Verteidigungs- und Sicherheitsrat. Das US-Raketenunternehmen SpaceX von Tech-Milliardär Elon Musk hat einen weiteren Testflug seines Raketensystems Starship kurz vor dem Start abgebrochen. Einige der Triebwerke hätten nicht gezündet, schrieb Musk auf seiner Plattform X.
3: Schon beim vorherigen Testflug im Mai waren Triebwerke ausgefallen, trotzdem verlief dieser Test weitgehend nach Plan. Mit dem Starship will die NASA einmal Astronauten zum Mond schicken und SpaceX will damit sogar bis zum Mars. Erstmal hofft das Unternehmen nun aber auf einen neuen Termin für den geplatzten Starship-Testflug in den kommenden Tagen. Aus New York, Christina Horsten.
1: Wenige Tage vor dem Finale der Fußball-WM haben Organisatoren massive Menschenrechtsverletzungen während des Turniers in den USA, Kanada und Mexiko angeprangert. Eine Sprecherin von Human Rights Watch kritisierte unter anderem das harte Durchgreifen der US-Regierung gegen Einwanderer. Der FIFA warfen die Organisatoren vor, dass viele Fans aus der ganzen Welt durch überteuerte Ticketpreise und strenge Visa-Regeln an der Teilnahme gehindert wurden.
4: Und jetzt für euch das Hessen-Update mit Sean Eising. Nach der tödlichen Attacke in Kelkheim gibt es neue Details. Laut Staatsanwaltschaft soll der 60-Jährige aus übersteigertem Besitzdenken und Eifersucht gehandelt haben. Er sitzt in U-Haft. Der Hessische Staatsgerichtshof hat das Volksbegehren Verkehrswende Hessen endgültig für verfassungswidrig erklärt. Die Richter bestätigen, zentrale Forderungen liegen in der Zuständigkeit des Bundes. Und der niedrige Wasserstand des Edersees legt schon jetzt Teile des sogenannten Edersee-Atlantis frei. Besucher können unter anderem über die Aseler Brücke laufen.
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5: Auf der A66 Richtung Frankfurt zwischen Zeilsheim und Kelkheim liegt ein totes Tier auf dem rechten Fahrstreifen. Fahrt bitte vorsichtig. Gute Fahrt.
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5: In Limburg sind es aktuell 22 Grad. In Selters ebenfalls 22. Und auch in Gießen messen wir 22 Grad. Und so wird das Wetter heute. Es erwartet euch ein Tag mit teils wolkig und Regen. Das Ganze bei sommerlichen 30 Grad.

0: Was gibt's Neues in der Country-Szene? Was ist alles so passiert in dieser Woche? Bevor wir ins Wochenende reingehen, wollen wir da gemeinsam nochmal drauf schauen. Und zwar jetzt bei unseren Country News.
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3: Parfüm ist offenbar das neue große Ding in der Country-Szene. Nachdem Ella Langley ihren Duft Be Her rausgebracht hat, zieht jetzt auch noch Megan Maroney nach.
4: Hey.

0: Ihr Duft heißt zu Englisch Calliope und kann ab sofort vorbestellt werden. Er riecht nach Pfirsichblüte, Jasmin, rosa Pfingstrose und warmen Moschus. Inspiriert ist das Ganze von der griechischen Muse Calliope und von der Idee, dass aus zerbrochenen Dingen manchmal etwas richtig Schönes entstehen kann.
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0: Und bei Ella Langley läuft es nicht nur mit dem Parfüm richtig gut. Ihr Song Choosing Texas ist jetzt seit unglaublichen 13 Wochen auf Platz 1 der Billboard Hot 100. Das sind fast 3 Monate an der Spitze. Insgesamt ist Ella sogar 3-mal in den Top 5 vertreten. Und seit 2 Wochen sitzt ihr Taylor Swift mit I Knew It, I Knew You auf Platz 2 im Nacken. Es bleibt also spannend. Kann Taylor Swift sie tatsächlich vom Thron stoßen?
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15: Mit Sean Eising und nach der tödlichen Attacke in Kelkheim gibt es neue Details zum möglichen Motiv. Laut Staatsanwaltschaft Frankfurt soll der 60-Jährige aus übersteigertem Besitzdenken und Eifersucht gehandelt haben. Er soll den Scheidungswunsch seiner getrennt lebenden Ehefrau nicht akzeptiert und ihr wiederholt mit dem Tod gedroht haben. Der Mann sitzt inzwischen wegen Mordverdachts aus niedrigen Beweggründen in Untersuchungshaft. Die Tat passierte am Dienstagabend nahe des Marktplatzes. Der 60-Jährige soll die 58-Jährige dort mit einer Machete getötet haben. Zeugen überwältigten ihn und hielten ihn bis zum Eintreffen der Polizei fest. In Kelkheim ist die Betroffenheit weiter groß. Die Ermittlungen dauern an. Der Hessische Staatsgerichtshof hat das Volksbegehren Verkehrswende Hessen endgültig für verfassungswidrig erklärt. Die Richter bestätigen, zentrale Forderungen etwa zur Schienenelektrifizierung oder zu Ampelregeln liegen in der Zuständigkeit des Bundes. Das Bündnis will sich dennoch weiter für eine Verkehrswende einsetzen. Der neue hessische Verfassungspreis geht an Wissenschaftsjournalistin Maiti Nguyen Kim und Stolpersteinerfinder Günther Demnig. Das Land würdigt damit ihren besonderen Einsatz für Demokratie, Aufklärung und Erinnerungskultur. Verliehen wird die Auszeichnung im Oktober in Wiesbaden. Der niedrige Wasserstand des Edersees legt schon jetzt Teile des sogenannten Edersee-Atlantis frei. Besucher können unter anderem über die Aseler Brücke laufen und erste Ruinen versunkener Dörfer entdecken. Der See ist nur noch zu rund 29% gefüllt.
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16: Auf der A66 Richtung Frankfurt zwischen Zeilsheim und Kelkheim liegt ein totes Tier auf dem rechten Fahrstreifen. Fahrt bitte vorsichtig. Gute Fahrt.
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16: Bei euch in Aschaffenburg sind es aktuell 22 Grad. In Nastetten messen wir 19 Grad, während Friedberg 24 Grad meldet. Und so wird das Wetter heute. Es erwartet euch ein Tag mit teils wolkig und Regen, das Ganze bei sommerlichen 30 Grad.

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Virginia von der Jack Wolf Band. Der Song, der ist im Grunde eine Liebeserklärung an die Heimat der Band, nämlich Richmond, Virginia. Nicht zu verwechseln übrigens mit dem AFC Richmond aus der Apple-Serie Ted Lasso. Die spielt ja in London. Ja, die Jungs sind aber wirklich Amerikaner durch und durch. Ich durfte ja sogar auch in diesem Jahr beim C2C Festival kennenlernen. Wirklich brutal sympathische Jungs. Alle so Anfang, Mitte 20, teilweise einfach auch schon verheiratet. Und das war so witzig, das war so eine dieser Interviews, da war man schon längst durch eigentlich so mit allen Tönen und trotzdem hat man sich einfach noch so verquatscht. Ich weiß, wir haben irgendwann Ärger bekommen, weil nämlich hinter uns auch noch ein anderes Medium war und die wollten eigentlich schon längst mit denen jetzt auch neue Töne aufnehmen, aber keine Ahnung, manchmal ist man sich ja irgendwie so sympathisch, dass man da ein bisschen die Zeit verliert und genau so war es eben auch mit der Jack Wolf Band, wirklich ganz, ganz feine und tolle Jungs und deswegen freue ich mich heute auch unser Song des Tages, der kommt eben hier von der Jack Wolf Band. Hier ist Old Virginia.

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1: Ich bin Thomas Bliskin. Deutschland und Frankreich wollen heute mit ihren Regierungsgesprächen in der Nähe von Köln neuen Schwung in ihre Beziehungen bringen. Es geht um gemeinsame nukleare Abschreckung sowie engere Kooperation bei künstlicher Intelligenz, Satelliten und in der Handelspolitik.
2: Wirklich gut lief es zuletzt nicht. Ein gemeinsames Kampfjet-Projekt ist krachend gescheitert, aber beide Seiten wollen nun in anderen Bereichen zusammenarbeiten, auch über Frankreichs Atomwaffen reden, die Deutschland schützen könnten. Erst auf einem Militärflugplatz, dann auf einem Schloss. Harmonie demonstrieren ist angesagt, möglichst viel auf den Weg bringen, denn bei den kommenden Wahlen in Frankreich tritt Macron nicht mehr an. Claudia Wächter, Nachrichtenredaktion.
1: US-Präsident Donald Trump hat wenige Monate vor den Zwischenwahlen zum Kongress erneut Zweifel an der Verlässlichkeit des amerikanischen Wahlsystems geschürt. In einer Fernsehansprache behauptete er, China habe seit 2020 in großem Stil Wahldaten gestohlen und Journalisten für kritische Berichte bezahlt. Belege aus Geheimdienstinformationen sollen demnach veröffentlicht werden. DGB-Chefin Jasmin Fahimi erwartet zunehmende Arbeitsausfälle durch Extremtemperaturen. Sie fordert deshalb ein neues Hitzeausfallgeld.
3: Mittlerweile klagt jeder Dritte über Hitzestress im Job, gerade bei schwerer körperlicher Arbeit und wenn Zeitdruck besteht. Pflegekräfte, Paketzusteller und Einsatzkräfte hätten es bei hohen Temperaturen oft sehr schwer, so Fahimi. Jeder Hitzetag kostet die Wirtschaft 431 Millionen Euro. Da könne man es sich nicht mehr leisten, untätig zu sein. Nötig sei mehr Hitzeschutz. Gleichzeitig könnten die Firmen auch anderweitig vorsorgen, so die DGB-Chefin, durch Verschattung und bereitgestellte Getränke oder auch indem kurzfristig die Kleiderordnung gelockert wird. Tanja Wagner, Nachrichtenredaktion.
1: Netflix hat in diesem Jahr nach eigenen Angaben bei rund 300 Produktionen künstliche Intelligenz eingesetzt. Co-Chef Sarandos sagte, damit würden unter anderem Menschenmengen oder historische Schlachtszenen erzeugt, die sonst oft aus Zeit- oder Kostengründen nicht realisiert würden. KI sei dabei lediglich ein Werkzeug für Filmschaffende. Trotz steigender Umsätze und Gewinne geriet die Netflix-Aktie nach Vorlage der Quartalszahlen unter Druck.
4: Und jetzt für euch Hessen aktuell, heute mit mir Vincent Schulze. Und falsche Polizeibeamte haben einen Rentner in Kronberg im Hochtaunus um Goldmünzen und Bargeld im Wert von mehr als 200.000 Euro gebracht. Die Täter konnten daraufhin flüchten. Vier Mitarbeiter am Frankfurter Flughafen haben sich mit Malaria infiziert. Vermutlich wurde die Tropenkrankheit durch eingeflogene Mücken übertragen. Und die geplante zweite Rettungswache in Bad Wildungen liegt vorerst auf Eis. Grund ist die Notfallreform des Bundes, wegen der die Krankenkassen die Baukosten aktuell nicht übernehmen wollen.
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5: Auf der A66 Richtung Frankfurt zwischen Zeilsheim und Kelkheim liegt ein totes Tier auf dem rechten Fahrstreifen. Fahrt bitte vorsichtig. Gute Fahrt.
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5: In Rüsselsheim zeigt das Thermometer aktuell 23 Grad. In Darmstadt ebenfalls 23. Etwas wärmer mit 24 Grad ist es in Selters. Und so wird das Wetter heute. Es erwartet euch ein Tag mit teils wolkig und Regen. Das Ganze bei sommerlichen 30 Grad.
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6: Hey ho, einen wunderschönen Freitag euch allen. Ihr hört The Wolf mit mir, Schädel, euer Wegbegleiter rein in Richtung Wochenende. Wegbegleiter auch mit vor allem richtig guter Musik. Ich habe jetzt einen Song für euch, den habe ich schon ganz, ganz lange auch bei mir in der privaten Playlist mit drin, weil der ist wirklich einfach nur toll. Genauso muss Country klingen. The Chicks mit Cowboy Take Me

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7: Hey, we're Dan and Shay.
8: And this is Save Me the Trouble.
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10: We're so proud of Wir sind so stolz auf diesen Song, einer unserer absoluten Favoriten. Jedes Mal, wenn ich ihn höre, denke ich, Shay Mooney ist einfach der beste Sänger überhaupt. Er hat sich hier wirklich die Seele aus dem Leib gesungen. Schon als wir den Song geschrieben haben, hatten wir diese Vision, ihn live zu performen. Und wir glauben, das wird einer dieser Songs, den jeder mitsingt. Er setzt den Ton für unser neues Album und wir hoffen, dass er euch genauso gefällt wie uns.
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11: Auf der A66 Richtung Frankfurt, zwischen Zeilsheim und Kelkheim, liegt ein totes Tier auf dem rechten Fahrstreifen. Fahrt bitte vorsichtig. Gute Fahrt.
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11: In Bürstadt haben wir aktuell 23 Grad, in Frankfurt sind es 24 und Grünstadt meldet 21 Grad. In den nächsten Stunden ist es überwiegend bedeckt. Heute Nacht sinkt das Thermometer auf milde 18 Grad. Morgen wird es dann ein Mix aus Wolken und sonnigen Abschnitten bei bis zu 25 Grad.
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3: Hey ho, einen wunderschönen Freitag euch allen. Hoffentlich habt ihr was Schönes geplant an diesem Wochenende. Ein Song, der, finde ich, auf keiner Party fehlen darf. Den habe ich jetzt hier für euch. Shibuzi, a Bar Song, Tipsy. Schönen Freitag

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1: Ich bin Thomas Bleskin. Schwere Unwetter haben in Baden-Württemberg und weiten Teilen Deutschlands zahlreiche Feuerwehreinsätze ausgelöst. In Karlsruhe wurde nach Polizeiangaben ein Mensch von einem umstürzenden Baum getötet. Zudem wurden dort mehrere Menschen leicht verletzt. Auch in anderen Regionen Baden-Württembergs sowie im Saarland kam es zu Überschwemmungen, Sturmschäden und Blitzeinschlägen. Auf der A8 in Bayern wurde bei einem Aquaplaning-Unfall ein Mensch schwer verletzt. Frankreich und Deutschland wollen heute mit ihren Regierungsgesprächen in der Nähe von Köln neuen Schwung in ihre Beziehungen bringen. Es geht um gemeinsame nukleare Abschreckung sowie engere Kooperation bei künstlicher Intelligenz, Satelliten und in der Handelspolitik.
2: Wirklich gut lief es zuletzt nicht. Ein gemeinsames Kampfjet-Projekt ist krachend gescheitert, aber beide Seiten wollen nun in anderen Bereichen zusammenarbeiten, auch über Frankreichs Atomwaffen reden, die Deutschland schützen könnten. Erst auf einem Militärflugplatz, dann auf einem Schloss. Harmonie demonstrieren ist angesagt, möglichst viel auf den Weg bringen, denn bei den kommenden Wahlen in Frankreich tritt Macron nicht mehr an. Claudia Wächter, Nachrichtenredaktion.
1: Mitten in der Hauptreisezeit hat der Rastplatztest des ADAC massive Defizite aufgezeigt. Die Autobahn GmbH nimmt die Ergebnisse nach eigener Aussage sehr ernst. Die Probleme zu beheben wird allerdings teuer.
3: Rund eine 500 Millionen Euro braucht es, um die Rastplätze an den deutschen Autobahnen in den nächsten Jahren wieder auf Vordermann zu bringen, schätzen die Experten. Das Geld dafür müsse vom Bund kommen. Auf kurze Sicht müssten mindestens 100 Anlagen erneuert werden. Und zwar nicht nur die Autobahntoiletten, sondern auch die Aufenthaltsbereiche und Verkehrsflächen. Helfen soll dabei, dass beispielsweise neue Toilettengebäude künftig bundesweit standardisiert gebaut werden. Bei dem ADAC-Test vor kurzem war rund jeder zweite Rastplatz an den Autobahnen durchgefallen. Tanja Wagner, Nachrichtenredaktion.
1: Entertainer Dieter Bohlen hat seinem früheren Modern Talking-Partner Thomas Anders nach eigenen Angaben eine erneute Zusammenarbeit vorgeschlagen. Der Bild sagte Bohlen, beide sollten ihren gemeinsamen Erfolg noch einmal aufleben lassen. Er sprach von Angeboten für Konzerte, eine Dokumentation und ein Musical. Ob es zu einer Zusammenarbeit kommt, ist offen. Anders äußerte sich zunächst nicht öffentlich.
4: Und jetzt für euch Hessen aktuell, heute mit mir Vincent Schulze. Und falsche Polizeibeamte haben einen Rentner in Kronberg im Hochtaunus um Goldmünzen und Bargeld im Wert von mehr als 200.000 Euro gebracht. Die Täter konnten daraufhin flüchten. Vier Mitarbeiter am Frankfurter Flughafen haben sich mit Malaria infiziert. Vermutlich wurde die Tropenkrankheit durch eingeflogene Mücken übertragen. Und die geplante zweite Rettungswache in Bad Wildungen liegt vorerst auf Eis. Grund ist die Notfallreform des Bundes, wegen der die Krankenkassen die Baukosten aktuell nicht übernehmen wollen.
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5: Auf der A66 Richtung Frankfurt zwischen Zeilsheim und Kelkheim liegt ein totes Tier auf dem rechten Fahrstreifen. Fahrt bitte vorsichtig. Gute Fahrt.
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5: Bei euch in Heidelberg sind es aktuell 23 Grad, in Pforzheim messen wir 26 und Alzey meldet 22 Grad. In den nächsten Stunden ist es überwiegend bedeckt. Heute Nacht sinkt das Thermometer auf milde 18 Grad. Morgen wird es dann ein Mix aus Wolken und sonnigen Abschnitten bei bis zu 25 Grad.
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6: Hey ho, einen wunderschönen Freitag euch allen. Ihr hört The Wolf mit mir, Seddel. Ich grüße euch. Nicht mehr lang hin. In 5 Stunden geht's auch schon los mit unseren Hot 20 Deutschlands Country Charts. Jeden Freitag von 16 bis 18 Uhr. Was waren die 20 heißesten Songs in dieser Woche? Gleich habe ich einen Song, das darf ich schon mal verraten. Der ist in dieser Woche in der Top 10 wiederzufinden. Dasher mit Mad About It. Davor noch aus dem Jahr 1988 Johnny Cash mit Ring of Fire. Und jetzt gibt's hier Travis Collins mit Don't Get Me Started. 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
2: 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Gemeinsam schauen wir jetzt auf die Top 3 Country-Songs aus dem Jahr 1993.
0: Platz 3.
2: George Strait, Easy Come, Easy Go. So long,
0: Platz 2.
2: John Michael Montgomery, I Love the Way You Love Me.
0: Platz 1.
2: Kaum ein Songname ist als Radiomoderator schwerer auszusprechen. Alan Jackson mit Chattahoochee.

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1: Auf der A66 Richtung Frankfurt, zwischen Zeilsheim und Kelkheim, liegt ein totes Tier auf dem rechten Fahrstreifen. Fahrt bitte vorsichtig. Gute Fahrt.
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1: In Groß-Gerau sind es aktuell 24 Grad. In Frankfurt haben wir 23. Genauso in Pfungstadt. In den nächsten Stunden ist es überwiegend bedeckt. Heute Nacht sinkt das Thermometer auf milde 18 Grad. Morgen wird es dann ein Mix aus Wolken und sonnigen Abschnitten bei bis zu 25 Grad.
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2: Hey ho, Saddle hier. Ihr hört The Wolf. Und zwar jetzt mit Luke Combs. Der Mann, der ist ja gerade auf Tour. Leider nicht bei uns in Deutschland, aber zum Beispiel war er jetzt gerade in Amsterdam und ich habe es vorhin schon erzählt. Ich bin ganz, ganz neidisch gewesen, weil die Videos davon eigentlich großartig aussahen. Also ganz, ganz toll. Ich habe jetzt von Ihnen für euch seine ganz neue Nummer hier, Sleepless in a Hotel Room.

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1: Ich bin Thomas Bleskin. Schwere Unwetter haben in Baden-Württemberg und weiteren Teilen Deutschlands zahlreiche Feuerwehreinsätze ausgelöst. In Karlsruhe wurde nach Polizeiangaben ein Mensch von einem umstürzenden Baum getötet.
2: Umgestürzte Bäume, vollgelaufene Keller und beschädigte Autos. Das Unwetter hat die Einsatzkräfte die ganze Nacht auf Trab gehalten. Allein in Karlsruhe gab es mehr als 250 Einsätze. Auch in anderen Teilen Baden-Württembergs mussten Feuerwehren und THW immer wieder ausrücken. Blitze sind eingeschlagen, Dächer wurden abgedeckt. Und das war wohl erst der Anfang, sagt der Deutsche Wetterdienst. Im Laufe des Tages wird's in vielen Regionen demnach wieder sehr ungemütlich. Zoe Tassovali, Redaktion.
1: Deutschland und Frankreich bauen ihre Zusammenarbeit bei der nuklearen Abschreckung aus. Bundeskanzler Merz und Präsident Macron beschlossen die erstmalige Beteiligung Deutschlands an einer französischen Nuklearübung. Die Kooperation soll nach Angaben beider Länder die nukleare Abschreckung der NATO ergänzen und stärken.
3: Wirklich gut lief es zuletzt nicht. Ein gemeinsames Kampfjet-Projekt ist krachend gescheitert. Aber beide Seiten wollen nun in anderen Bereichen zusammenarbeiten, auch über Frankreichs Atomwaffen reden, die Deutschland schützen könnten. Erst auf einem Militärflugplatz, dann auf einem Schloss. Harmonie demonstrieren ist angesagt, möglichst viel auf den Weg bringen. Denn bei den kommenden Wahlen in Frankreich tritt Macron nicht mehr an. Claudia Wächter, Nachrichtenredaktion.
1: Vor der schleswig-holsteinischen Ostseeküste ist möglicherweise erneut ein Buckelwal unterwegs. Die Sichtungen stammen aus dem Bereich vor Heiligenhafen. Nach Angaben des Deutschen Meeresmuseums reicht die Qualität der Fotos und Videos zwar nicht für eine eindeutige Bestimmung aus, Größe und Erscheinungsbild würden aber für einen Buckelwal sprechen. Vor der dänischen Ostseeküste war in den vergangenen Wochen immer wieder ein offenbar krankes Tier beobachtet worden. Das Interesse der Menschen in Deutschland an Mode ist einer Studie zufolge deutlich gesunken. Nach einer Umfrage des Instituts InnoFact im Auftrag des Verbands German Fashion informieren sich inzwischen 40% nicht aktiv über Kleidung, deutlich mehr als noch 2022. Zugleich verliert Nachhaltigkeit beim Modekauf an Bedeutung. Am wichtigsten bleiben für Verbraucher eine gute Passform, Komfort, Qualität und ein gutes Preis-Leistungs-Verhältnis.
4: Und jetzt für euch Hessen aktuell, heute mit mir Vincent Schulze. Und falsche Polizeibeamte haben einen Rentner in Kronberg im Hochtaunus um Goldmünzen und Bargeld im Wert von mehr als 200.000 Euro gebracht. Die Täter konnten daraufhin flüchten. Vier Mitarbeiter am Frankfurter Flughafen haben sich mit Malaria infiziert. Vermutlich wurde die Tropenkrankheit durch eingeflogene Mücken übertragen. Und die geplante zweite Rettungswache in Bad Wildungen liegt vorerst auf Eis. Grund ist die Notfallreform des Bundes, wegen der die Krankenkassen die Baukosten aktuell nicht übernehmen wollen.
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5: Auf der A66 Richtung Frankfurt zwischen Zeilsheim und Kelkheim liegt ein totes Tier auf dem rechten Fahrstreifen. Fahrt bitte vorsichtig. Gute Fahrt.
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5: In Babenhausen haben wir aktuell 23 Grad, in Bürstadt ebenfalls 23. Limburg meldet 28 Grad. In den nächsten Stunden ist es überwiegend bedeckt. Heute Nacht sinkt das Thermometer auf milde 18 Grad. Morgen wird es dann ein Mix aus Wolken und sonnigen Abschnitten bei bis zu 25 Grad.
6: Um 12 hier an diesem Freitagmittag bei The Wolf. Schön, dass ihr am Start seid und ich freue mich schon nachher auf 16 Uhr, wenn wir wieder reinhören in die Hot 20. Jede Woche gibt's die Hot 20 neu und ich bin gespannt, was sich in dieser Woche so alles geändert hat. Also seid gerne mit dabei nachher dann ab 16 Uhr. Und jetzt starten wir durch mit Drake Milligan und I Got a Problem.

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2: Hey Wölfe, hier ist euer Country-Baron und ich habe jetzt drei Geschichten zu unserer Legende Dolly Parton. Dolly Parton schrieb 1973 I Will Always Love You als Abschiedslied für ihren Mentor Porter Wagoner, als sie dessen Show verlassen hatte. Die Country-Version war schon ein Hit, aber als Whitney Houston den Song 1992 für The Bodyguard gecovert hatte, wurde er weltweit berühmt. Houstons Version machte das Lied noch legendärer und zeigte, wie zeitlos Dollys Original ist. '95 startete Dolly Parton die Imagination Library, ein Programm, das kostenlose Bücher an Kinder in armen Gegenden verteilt. Was als kleines Projekt in Tennessee begonnen hatte, ist mittlerweile ein weltweiter Erfolg. Heute bekommen über 2 Millionen Kinder in den USA, Kanada und Großbritannien regelmäßig Bücher, was Dollys Engagement für Bildung unterstreicht. '99 wurde Dolly Parton in die Country Music Hall of Fame aufgenommen. Das ist wie der Oscar der Country Musik. Ihre Aufnahme war ein riesiger Karrieremoment und würdigte ihren riesigen Einfluss auf das Genre und ihre Pionierarbeit im Country-Bereich.
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7: Auf der A66 Richtung Frankfurt zwischen Zeilsheim und Kelkheim liegt ein totes Tier auf dem rechten Fahrstreifen. Fahrt bitte vorsichtig. Gute Fahrt.
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7: In Mainz zeigt das Thermometer 27 Grad. In Gießen sind es 25 Grad. Und in Heppenheim messen wir aktuell 24 Grad. In den nächsten Stunden ist es überwiegend bedeckt. Heute Nacht sinkt das Thermometer auf milde 18 Grad. Morgen wird es dann ein Mix aus Wolken und sonnigen Abschnitten bei bis zu 25 Grad.
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2: Weiter geht's an diesem Freitagmittag. Wir haben jetzt Tiger Lily Gold für euch mit Shoot Tequila. Ich wünsche euch einen schönen Freitag und vor allem dann auch ein schönes Wochenende.

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1: Ich bin Thomas Bleskin. Schwere Unwetter haben in Baden-Württemberg und weiteren Teilen Deutschlands zahlreiche Feuerwehreinsätze ausgelöst. In Karlsruhe wurde nach Polizeiangaben ein Mensch von einem umstürzenden Baum getötet.
2: Umgestürzte Bäume, vollgelaufene Keller und beschädigte Autos. Das Unwetter hat die Einsatzkräfte die ganze Nacht auf Trab gehalten. Allein in Karlsruhe gab es mehr als 250 Einsätze. Auch in anderen Teilen Baden-Württembergs mussten Feuerwehren und THW immer wieder ausrücken. Blitze sind eingeschlagen, Dächer wurden abgedeckt. Und das war wohl erst der Anfang, sagt der Deutsche Wetterdienst. Im Laufe des Tages wird's in vielen Regionen demnach wieder sehr ungemütlich. Zoe Tassovali, Redaktion.
1: US-Präsident Donald Trump hat wenige Monate vor den Zwischenwahlen zum Kongress erneut Zweifel an der Verlässlichkeit des amerikanischen Wahlsystems geschürt. In einer Fernsehansprache behauptete er, China habe seit 2020 in großem Stil Wahldaten gestohlen und Journalisten für kritische Berichte bezahlt. Belege aus Geheimdienstinformationen sollen demnach veröffentlicht werden. DGB-Chefin Jasmin Fahimi erwartet zunehmende Arbeitsausfälle durch Extremtemperaturen. Sie fordert deshalb ein neues Hitzeausfallgeld.
3: Mittlerweile klagt jeder Dritte über Hitzestress im Job, gerade bei schwerer körperlicher Arbeit und wenn Zeitdruck besteht. Pflegekräfte, Paketzusteller und Einsatzkräfte hätten es bei hohen Temperaturen oft sehr schwer, so Fahimi. Jeder Hitzetag kostet die Wirtschaft 431 Millionen Euro. Da könne man es sich nicht mehr leisten, untätig zu sein. Nötig sei mehr Hitzeschutz. Gleichzeitig könnten die Firmen auch anderweitig vorsorgen, so die DGB-Chefin, durch Verschattung und bereitgestellte Getränke oder auch indem kurzfristig die Kleiderordnung gelockert wird. Tanja Wagner, Nachrichtenredaktion.
1: Netflix hat in diesem Jahr nach eigenen Angaben bei rund 300 Produktionen künstliche Intelligenz eingesetzt. Co-Chef Sarandos sagte, damit würden unter anderem Menschenmengen oder historische Schlachtszenen erzeugt, die sonst oft aus Zeit- oder Kostengründen nicht realisiert würden. KI sei dabei lediglich ein Werkzeug für Filmschaffende. Trotz steigender Umsätze und Gewinne geriet die Netflix-Aktie nach Vorlage der Quartalszahlen unter Druck.
4: Und jetzt für euch Hessen aktuell, heute mit mir Vincent Schulze. Und falsche Polizeibeamte haben einen Rentner in Kronberg im Hochtaunus um Goldmünzen und Bargeld im Wert von mehr als 200.000 Euro gebracht. Die Täter konnten daraufhin flüchten. Vier Mitarbeiter am Frankfurter Flughafen haben sich mit Malaria infiziert. Vermutlich wurde die Tropenkrankheit durch eingeflogene Mücken übertragen. Und die geplante zweite Rettungswache in Bad Wildungen liegt vorerst auf Eis. Grund ist die Notfallreform des Bundes, wegen der die Krankenkassen die Baukosten aktuell nicht übernehmen wollen.
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5: Auf der A66 Richtung Frankfurt zwischen Zeilsheim und Kelkheim liegt ein totes Tier auf dem rechten Fahrstreifen. Fahrt bitte vorsichtig. Gute Fahrt.
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5: Bei euch in Montabaur sind es aktuell 25 Grad. In Rüsselsheim messen wir 27 und auch Heidelberg meldet 27 Grad. In den nächsten Stunden ist es überwiegend bedeckt. Heute Nacht sinkt das Thermometer auf milde 18 Grad. Morgen wird es dann ein Mix aus Wolken und sonnigen Abschnitten bei bis zu 25 Grad.
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11: Und jetzt schauen wir auf die Top 3 Country-Songs aus dem Jahr 1988.
12: Platz 3.
11: Los geht's mit Restless Heart, Wheels.
12: Platz 2.
11: Und da landet Keith Whitley mit When You Say Nothing At All.
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12: Platz 1.
11: Hier haben wir Fairground Attraction mit Perfect. Der Song, der wurde übrigens auch ein Jahr später noch als britische Single des Jahres ausgezeichnet.
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17: Auf der A66 Richtung Frankfurt zwischen Zeilsheim und Kelkheim liegt ein totes Tier auf dem rechten Fahrstreifen. Fahrt bitte vorsichtig. Gute Fahrt.
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17: Bei euch in Selters sind es aktuell 25 Grad. In Gießen messen wir 26, genauso wie in Bad Nauheim. In den nächsten Stunden ist es überwiegend bedeckt. Heute Nacht sinkt das Thermometer auf milde 18 Grad. Morgen wird es dann ein Mix aus Wolken und sonnigen Abschnitten bei bis zu 25 Grad.
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18: Freitagmittag mit The Wolf, so klingt's. Und wir machen jetzt weiter mit Jordan Davis und Turn This Truck Around. Und dann haben wir auch noch Tim McGraw, Johnny Cash, Megan Maroney und Post Malone für euch. Schönen Freitag.

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1: Ich bin Thomas Bleskin. Schwere Unwetter haben in Baden-Württemberg und weiteren Teilen Deutschlands zahlreiche Feuerwehreinsätze ausgelöst. In Karlsruhe wurde nach Polizeiangaben ein Mensch von einem umstürzenden Baum getötet.
2: Umgestürzte Bäume, vollgelaufene Keller und beschädigte Autos. Das Unwetter hat die Einsatzkräfte die ganze Nacht auf Trab gehalten. Allein in Karlsruhe gab es mehr als 250 Einsätze. Auch in anderen Teilen Baden-Württembergs mussten Feuerwehren und THW immer wieder ausrücken. Blitze sind eingeschlagen, Dächer wurden abgedeckt. Und das war wohl erst der Anfang, sagt der Deutsche Wetterdienst. Im Laufe des Tages wird's in vielen Regionen demnach wieder sehr ungemütlich. Zoe Tassovali, Redaktion.
1: US-Präsident Donald Trump hat wenige Monate vor den Zwischenwahlen zum Kongress erneut Zweifel an der Verlässlichkeit des amerikanischen Wahlsystems geschürt. In einer Fernsehansprache behauptete er, China habe seit 2020 in großem Stil Wahldaten gestohlen und Journalisten für kritische Berichte bezahlt. Belege aus Geheimdienstinformationen sollen demnach veröffentlicht werden. DGB-Chefin Jasmin Fahimi erwartet zunehmende Arbeitsausfälle durch Extremtemperaturen. Sie fordert deshalb ein neues Hitzeausfallgeld.
3: Mittlerweile klagt jeder Dritte über Hitzestress im Job, gerade bei schwerer körperlicher Arbeit und wenn Zeitdruck besteht. Pflegekräfte, Paketzusteller und Einsatzkräfte hätten es bei hohen Temperaturen oft sehr schwer, so Fahimi. Jeder Hitzetag kostet die Wirtschaft 431 Millionen Euro. Da könne man es sich nicht mehr leisten, untätig zu sein. Nötig sei mehr Hitzeschutz. Gleichzeitig könnten die Firmen auch anderweitig vorsorgen, so die DGB-Chefin, durch Verschattung und bereitgestellte Getränke oder auch indem kurzfristig die Kleiderordnung gelockert wird. Tanja Wagner, Nachrichtenredaktion.
1: Netflix hat in diesem Jahr nach eigenen Angaben bei rund 300 Produktionen künstliche Intelligenz eingesetzt. Co-Chef Sarandos sagte, damit würden unter anderem Menschenmengen oder historische Schlachtszenen erzeugt, die sonst oft aus Zeit- oder Kostengründen nicht realisiert würden. KI sei dabei lediglich ein Werkzeug für Filmschaffende. Trotz steigender Umsätze und Gewinne geriet die Netflix-Aktie nach Vorlage der Quartalszahlen unter Druck.
4: Und jetzt für euch Hessen aktuell, heute mit mir Vincent Schulze. Und falsche Polizeibeamte haben einen Rentner in Kronbeck im Hochtaunus um Goldmünzen und Bargeld im Wert von mehr als 200.000 Euro gebracht. Die Täter konnten daraufhin flüchten. Vier Mitarbeiter am Frankfurter Flughafen haben sich mit Malaria infiziert. Vermutlich wurde die Tropenkrankheit durch eingeflogene Mücken übertragen. Und die geplante zweite Rettungswache in Bad Wildungen liegt vorerst auf Eis. Grund ist die Notfallreform des Bundes, wegen der die Krankenkassen die Baukosten aktuell nicht übernehmen wollen.
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5: Auf der A66 Richtung Frankfurt zwischen Zeilsheim und Kelkheim liegt ein totes Tier auf dem rechten Fahrstreifen. Fahrt bitte vorsichtig. Gute Fahrt.
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5: In Darmstadt sind es aktuell 27 Grad. Auch in Babenhausen zeigt das Thermometer 27 Grad. In Montabaur messen wir 25 Grad. In den nächsten Stunden ist es überwiegend leicht regnerisch. Heute Nacht sinkt das Thermometer auf milde 18 Grad. Morgen wird es wechselhaft mit Wolken und Regen bei bis zu 25 Grad.
6: Und gleich ab 16 Uhr hören wir ja wieder rein in die Hot 20. Also wir hören uns durch die 20 besten Country-Songs der Woche. Und wir können ja gleich mal so ein bisschen reinschauen, was uns da erwartet.

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Combs hier bei The Wolf, My Kind of Saturday Night. Und liebe Wölfe, jetzt schauen wir mal drauf, was uns eigentlich nachher so erwartet in der Hot 20. Ab 16 Uhr hören wir uns ja die 20 besten Country-Songs an. Wir stellen euch aber immer auch drei neue Songs vor, also außerhalb der Plätze 20 bis 1. Und nachher stellen wir euch diese drei Songs vor. Who Told You That von Tucker Wetmore, Home Sweet Hotel von Brad Paisley und Making Me a Liar von Cameron Mallow. Außerdem rausgeflogen aus der Hot 20, das kann ich euch schon mal sagen, Zach Bryan mit Plastic Cigarette. Leider, leider, ich glaube 15 Wochen war der hier mit dabei. Mag ich sehr. Und Campdrift Queen von Mick Geiger, der Song ist auch raus. Ja, das heißt, zwei Songs sind also dann neu mit dabei. Und welche das sind, das hören wir dann gleich ab 16 Uhr. Ich freue mich.

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0: Ich habe Mercy mit Sean McConnell geschrieben, einem meiner Lieblingsautoren. Ich habe ihm von einer alten Beziehung erzählt und dabei das Wort Mercy benutzt. Er meinte nur, wow, das muss der Titel sein. Der Song entstand dann ziemlich schnell mit vielen emotionalen Momenten. Wir wollten einen ganz intimen, ehrlichen Song schreiben. Und ich sage das nicht oft, aber bei Mercy hoffe ich tatsächlich, dass er die Leute ein kleines bisschen traurig macht. Ich wünsche mir, dass sich jeder, der ihn hört, an einen Moment erinnert, in dem er sich genauso gefühlt hat.
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1: Auf der A66 Richtung Frankfurt zwischen Zeilsheim und Kelkheim liegt ein totes Tier auf dem rechten Fahrstreifen. Fahrt bitte vorsichtig. Gute Fahrt.
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1: Bei euch in Grünstadt sind es aktuell 27 Grad. In Montabaur messen wir 25 und auch Bürstadt meldet 27 Grad. In den nächsten Stunden ist es überwiegend leicht regnerisch. Heute Nacht sinkt das Thermometer auf milde 18 Grad. Morgen wird es wechselhaft mit Wolken und Regen bei bis zu 25 Grad.
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2: Und gleich schauen wir genau drauf, was eigentlich gerade so abgeht in Nashville, in der Country-Welt. Wir haben immer Freitagnachmittag für euch das Country News Update. Da geht's gleich rein nach drei Songs.

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0: She's come a long way hier bei The Wolf. Schön, dass ihr mit dabei seid an diesem Freitag. Und wir machen gleich weiter, zum Beispiel mit Alex Warren. Davor schauen wir aber noch drauf auf die Country News. Das Freitags-Update, das gibt's jetzt.
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3: Parfüm ist offenbar das neue große Ding in der Country-Szene. Nachdem Ella Langley ihren Duft Be Her rausgebracht hat, zieht jetzt auch noch Megan Maroney nach.
4: Hey!

0: Ihr Duft heißt zu Englisch Calliope und kann ab sofort vorbestellt werden. Er riecht nach Pfirsichblüte, Jasmin, rosa Pfingstrose und warmen Moschus. Inspiriert ist das Ganze von der griechischen Muse Calliope und von der Idee, dass aus zerbrochenen Dingen manchmal etwas richtig Schönes entstehen kann.
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0: Und bei Ella Langley läuft es nicht nur mit dem Parfüm richtig gut. Ihr Song Choosing Texas ist jetzt seit unglaublichen 13 Wochen auf Platz 1 der Billboard Hot 100. Das sind fast 3 Monate an der Spitze. Insgesamt ist Ella sogar 3-mal in den Top 5 vertreten. Und seit 2 Wochen sitzt ihr Taylor Swift mit I Knew It, I Knew You auf Platz 2 im Nacken. Es bleibt also spannend. Kann Taylor Swift sie tatsächlich vom Thron stoßen?
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1: Ich bin Dirk Zeitler. Schwere Unwetter haben im Südwesten und Süden des Landes große Schäden angerichtet. Bei Karlsruhe wurde ein Mensch von einem umstürzenden Baum erschlagen. Der Deutsche Wetterdienst warnt für weite Teile Deutschlands heute vor Orkanböen, starke Regen und bis zu 3 Zentimeter großen Hagelkörnern.
2: Umgestürzte Bäume, vollgelaufene Keller und beschädigte Autos. Das Unwetter hat die Einsatzkräfte die ganze Nacht auf Trab gehalten. Allein in Karlsruhe gab es mehr als 250 Einsätze. Auch in anderen Teilen Baden-Württembergs mussten Feuerwehren und THW immer wieder ausrücken. Blitze sind eingeschlagen, Dächer wurden abgedeckt. Und das war wohl erst der Anfang, sagt der Deutsche Wetterdienst. Im Laufe des Tages wird's in vielen Regionen demnach wieder sehr ungemütlich. Zoe Tassovali, Nachrichtenredaktion.
1: Deutschland und Frankreich bauen ihre Zusammenarbeit bei der nuklearen Abschreckung aus. Bundeskanzler Merz und Präsident Macron beschlossen in Nörvenich die erstmalige Beteiligung Deutschlands an einer französischen Nuklearübung. Die Kooperation soll nach Angaben beider Länder die nukleare Abschreckung der NATO ergänzen und stärken. Immer mehr Menschen wollen eine Klimaanlage zu Hause. Jeder Fünfte denkt angesichts der heißer werdenden Sommer darüber nach, sich eine anzuschaffen. Der Bundesgerichtshof in Karlsruhe hat nun die Rechte von Wohnungseigentümern diesbezüglich klargestellt.
3: Eine Hausgemeinschaft kann nämlich nicht pauschal sagen, eine Klimaanlage kommt überhaupt nicht in Frage. Auch nicht, wenn die Geräusche macht oder warme Abluft abgibt. Solche Beeinträchtigungen sind hinnehmbar, sagen die Richter. Konkret geht's um sogenannte Split-Anlagen, also solche, die eine Einheit drinnen und eine andere draußen auf dem Balkon haben. Der Verkauf solcher Anlagen ist in den vergangenen Jahren rasant gestiegen. Claudia Wächter, Nachrichtenredaktion.
1: Vor der schleswig-holsteinischen Ostseeküste ist möglicherweise erneut ein Buckelwal unterwegs. Das Deutsche Meeresmuseum erhielt 2 Sichtungsmeldungen vor Heiligenhafen. Nach Angaben der Fachleute lässt die Qualität der Bilder keine eindeutige Bestimmung zu. Größe und Erscheinungsbild sprechen aber für den zuletzt vor Dänemark beobachteten Buckelwal.
4: Und jetzt für euch Hessen aktuell mit Vincent Schulze. Und 4 Mitarbeiter des Frankfurter Flughafens haben sich mit Malaria infiziert. Laut eines Flughafensprechers wurde die Tropenkrankheit offenbar durch eine in einem Flugzeug mitgereiste Mücke übertragen. Hessen, Baden-Württemberg und der Bund legen gemeinsam Geld für künftige Beamtenpensionen an. Dafür soll laut dem hessischen Finanzministerium ein neuer Spezialfonds eingerichtet werden. Und bei Bad Arolsen ist bei einem Absturz eines Kleinflugzeuges ein Mensch gestorben. Laut neuen Polizeierkenntnissen soll es sich um einen 31-Jährigen aus Waldeck-Frankenberg handeln. Mehr dazu in den Nachrichten um 9:30.
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5: Auf der A66 Richtung Frankfurt, zwischen Zeilsheim und Kelkheim, liegt ein totes Tier auf dem rechten Fahrstreifen. Fahrt bitte vorsichtig. Gute Fahrt.
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5: In Grünstadt zeigt das Thermometer aktuell 28 Grad. In Michelstadt haben wir 27 Grad. Auch in Heppenheim sind es 28 Grad. In den nächsten Stunden ist es überwiegend leicht regnerisch. Heute Nacht sinkt das Thermometer auf milde 18 Grad. Morgen wird es wechselhaft mit Wolken und Regen bei bis zu 25 Grad.
6: Schön, dass ihr mit dabei seid. Hier ist euer Country Baron und gleich hören wir uns den Song des Tages an. Es gibt jeden Tag einen neuen Song für euch, ausgesucht von Saddle aus und Country im Morgen. Und ich bin gespannt, warum man sich heute Old Virginia von der Jack Wolf Band ausgesucht hat. Hören wir rein nach 3 Songs.

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9: Auf der A66 Richtung Frankfurt, zwischen Zeilsheim und Kelkheim, liegt ein totes Tier auf dem rechten Fahrstreifen. Fahrt bitte vorsichtig. Gute Fahrt.
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9: In Wetzlar sind es aktuell 25 Grad, in Mainz haben wir 27 und in Gelnhausen messen wir 28 Grad. In den nächsten Stunden ist es überwiegend leicht regnerisch. Heute Nacht sinkt das Thermometer auf milde 18 Grad. Morgen wird es wechselhaft mit Wolken und Regen bei bis zu 25 Grad.
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10: Und in einer halben Stunde geht's ja dann schon los hier mit der Hot 20. Die 20 besten Country-Songs der Woche, die hören wir uns an. Und falls ihr gleich keine Zeit habt, keine Sorge, wir wiederholen euch die Show auch am Samstag ab 10 Uhr und am Sonntag ab 14 Uhr.

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Grand hier bei The Wolf mit Standing Room Only und liebe Wölfe, gleich geht's rein in die Hot 20. Wir hören uns gleich die 20 besten Country-Songs dieser Woche an. Und das Tolle an der Hot 20, die ist jede Woche anders, ne? Klar, jede Woche entwickelt sich ja was bei so einer Chartshow und ich bin mal gespannt, wer in dieser Woche auf der 1 ist. In den letzten Wochen war es ja dieser Song hier, Boston von Stella Lefty.

vorhin ja auch schon drüber gesprochen, zwei Songs sind rausgeflogen. Das heißt also, es gibt zwei neue Songs dann in dieser Woche in der Hot 20. Außerdem stelle ich euch ja auch gleich noch drei neue Songs vor, die nicht in den Charts drin sind, aber die vielleicht bald drin sein könnten. Nämlich von Tucker Wetmore, Brad Paisley und Cameron Malone. Also freut euch jetzt gleich auf 16 Uhr. Ich freue mich auf jeden Fall richtig doll. Mir macht das immer richtig Laune. Gleich geht es los mit der Hot 20 hier bei The Wolf.

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1: Ich bin Dirk Zeitler. Am Mittwoch hatten Unionsfraktionschef Spahn und sein Ehemann Daniel Funke bekannt gegeben, dass sie Eltern geworden sind, mit Hilfe einer Leihmutter aus den USA. In Deutschland ist Leihmutterschaft verboten, auch die CDU ist für das Verbot. Deshalb fordert jetzt ein ranghoher CDU-Politiker Spahns Rücktritt als Fraktionschef.
2: Das geht gar nicht, meint Daniel Peters, CDU-Landeschef in Mecklenburg-Vorpommern. Jens Spahn habe sich mit der Leihmutterschaft in den USA in voller Absicht über deutsches Recht hinweggesetzt. Deshalb, so Peters im Bild-Interview, sei Spahn als Vorsitzender der Unionsfraktion nicht mehr tragbar. Die CDU stehe für Glaubwürdigkeit und Klarheit, gerade in sensiblen ethischen Fragen. Und Spahn habe eine besondere Vorbildfunktion in der Partei. Peters ist Mitglied im CDU-Bundesvorstand und führt gerade einen Landtagswahlkampf. Thomas Thonfeld, Nachrichtenredaktion.
1: Deutschland und Frankreich bauen ihre Zusammenarbeit bei der nuklearen Abschreckung aus. Bundeskanzler Merz und Präsident Macron beschlossen in Nörve nicht den Start einer gemeinsamen Nuklearkooperation.
3: Auslöser ist vor allem die angespannte Sicherheitslage in Europa. Frankreich hatte seinen europäischen Partnern schon vor Jahren angeboten, enger bei der nuklearen Abschreckung zusammenzuarbeiten. Jetzt macht Deutschland diesen Schritt auch und es gab auch schon die erste gemeinsame Übung. Damit ist die Zusammenarbeit praktisch schon gestartet. Frankreich und Deutschland wollen damit ein Zeichen setzen und die Abschreckung in Europa stärken, sowie die Verteidigung innerhalb der NATO so ergänzen. Zoe Tassovali, Nachrichtenredaktion.
1: Andy Burnham ist zum neuen Vorsitzenden der britischen Regierungspartei Labour ernannt worden. Der frühere Bürgermeister von Greater Manchester tritt die Nachfolge von Keir Starmer an, der im Juni seinen Rücktritt erklärt hatte. Burnham ist der große Hoffnungsträger der Partei. Er soll am Montag neuer Premierminister werden. Schwere Unwetter haben im Südwesten und Süden des Landes große Schäden angerichtet. Bei Karlsruhe wurde ein Mensch von einem umstürzenden Baum erschlagen. Der Deutsche Wetterdienst warnt für weite Teile Deutschlands heute vor Orkanböen, Starkregen und bis zu 3 Zentimeter großen Hagelkörnern.
4: Und jetzt für euch Hessen aktuell mit Vincent Schulze. Und 4 Mitarbeiter des Frankfurter Flughafens haben sich mit Malaria infiziert. Laut eines Flughafensprechers wurde die Tropenkrankheit offenbar durch eine in einem Flugzeug mitgereiste Mücke übertragen. Hessen, Baden-Württemberg und der Bund legen gemeinsam Geld für künftige Beamtenpensionen an. Dafür soll laut dem hessischen Finanzministerium ein neuer Spezialfonds eingerichtet werden. Und bei Bad Arolsen ist bei einem Absturz eines Kleinflugzeuges ein Mensch gestorben. Laut neuen Polizeierkenntnissen soll es sich um einen 31-Jährigen aus Waldeck-Frankenberg handeln. Mehr dazu in den Nachrichten um 13:30.
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5: Auf der A66 Richtung Frankfurt zwischen Zeilsheim und Kelkheim liegt ein totes Tier auf dem rechten Fahrstreifen. Fahrt bitte vorsichtig. Gute Fahrt.
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5: Bei euch in Mannheim sind es aktuell 29 Grad. In Bensheim messen wir 28, genauso in Pforzheim. In den nächsten Stunden ist es überwiegend leicht regnerisch. Heute Nacht sinkt das Thermometer auf milde 18 Grad. Morgen wird es wechselhaft mit Wolken und Regen bei bis zu 25 Grad.
6: So, Wölfe, endlich geht's rein hier in die Hot 20. Wir hören uns jetzt in den nächsten 2 Stunden die 20 besten Country-Songs dieser Woche an und legen natürlich los mit Platz 20. Und da haben wir direkt einen neuen Song. Das kann ich euch schon mal verraten. In dieser Woche ist rausgeflogen Plastic Cigarette von Zach Bryan und Camp Draft Queen von Mac Geiger. Und jetzt gibt's schon den ersten Neueinstieg. Auf der 20 haben wir jetzt I Know von Stella Lefty. Und wir hören sie nicht zum letzten Mal.
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1: John Pardy hier in der Hot 20 mit Boots Off auf Platz 19. Und davor haben wir ja einen neuen Song hier in der Hot 20 gehört, nämlich I Know I Know von Stella Lefty. Ja, die Hot 20, was ist das eigentlich für alle, die jetzt ganz neu hier mit am Start sind? Das sind im Prinzip die deutschen Country Charts. Wir hören jeden Freitag das erste Mal rein in die 20 besten Country Songs der Woche. Und weil die jede Woche neu ausgewertet wird, die Hot 20, ist die auch jede Woche anders. Also keine Woche klingt die Hot 20 gleich und das macht einfach richtig Laune. Und vielleicht seid ihr auch gerade am Samstag oder am Sonntag hier mit dabei, denn da wiederholen wir euch ja die Show. Also am Samstag ab 10 und am Sonntag ab 14 Uhr. Und die Ergebnisse, die gibt's dann natürlich auch auf unserer Website und bei Facebook und Instagram. Das könnt ihr euch da alles nochmal anschauen. So, und jetzt machen wir weiter mit Platz 18. Und da haben wir einen Song, der mittlerweile seit 6 Wochen hier in der Hot 20 mit dabei ist. Phone Keys, A Wallet von Lenny Wilson und John Mayer. Das sind so die ersten Dinge, die man abcheckt nach einer Saufnacht, ne? Ob man noch alles da hat und nichts verloren hat.
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0: Auf Platz 17 in der dieswöchigen Hot 20, Hands Up von Jelly Roll, seit 2 Wochen übrigens auch erst mit dabei. Und davor haben wir Phone Keys Wallet gehört von Lainey Wilson und John Mayer. Und jetzt geht es weiter hier mit Platz 16. Und dieser Song, der ist ein bisschen gefallen. In der letzten Woche war er noch auf der 11, jetzt runter auf die 16. Seit 8 Wochen ist er hier in der Hot 20 mit dabei. Middle of Nowhere von Kacey Musgraves. Sie singt quasi über ihre Heimat, denn sie kommt aus, ja, dem Middle of Nowhere. Hier ist Kacey Musgraves.
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Casey Musgraves mit Middle of Nowhere, das war Platz 16 in der dieswöchigen Ausgabe der Hot 20. Wir hören uns ja gerade durch die deutschen Country Charts durch, haben angefangen bei Platz 20 und das war eben Platz 16. Und jetzt ist es Zeit, eine kurze Pause zu machen von den Chartplatzierungen. Jetzt stelle ich euch einen neuen Song vor, nämlich Who Told You That von Tucker Wentmore. Der Song ist gerade erst rausgekommen, also am 10. Juli und ihr hört ihn dann vielleicht sogar das erste Mal hier bei The Wolf. Wir stellen euch ja nämlich abseits der Chart-Platzierungen auch immer noch neue Songs vor und kann ja durchaus sein, dass dieser Song jetzt dann in der nächsten Woche oder in zwei Wochen dann auch hier wirklich mit dabei ist in der Hot 20 auf einem Platz. Also, Tucker Wentmore jetzt für euch. Sein letztes Album kam ja im letzten Jahr raus, What Not To, und dieser Song könnte ein Vorbote auf ein neues Album sein. Schauen wir doch einfach mal. Hier ist Tucker Wentmore jetzt für euch mit

0: Das war die erste von drei Neuvorstellungen in dieser Woche hier in der Hot 20. Who Told You That von Tucker Wetmore. Jetzt gibt's eine kurze Pause und dann machen wir weiter mit Platz 15.
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9: Hey everybody, this is Kenny and this is Setting the World on Fire with my friend Pink.
3: Eine Weile nachdem ich den Song geschrieben hatte, wurde mir klar, dass er eine weibliche Stimme braucht. Und Pinks Stimme bringt einfach so viel Gefühl.

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1: Wenn ich sie singen höre, spüre ich Freundschaft, Sehnsucht, eine gewisse Härte, aber auch viel Herz. Genau das macht für mich einen großartigen Sänger aus. Jemanden, der all diese Emotionen gleichzeitig vermitteln kann. Ich habe sie immer sehr geschätzt und ihre Stimme geliebt, weil ich ihr jedes Wort abnehme, wenn sie singt. Ich glaube, Setting the World on Fire fängt diesen besonderen Moment ein, in dem aus Mögen Liebe wird. Es spiegelt die Energie wider, die entsteht, wenn du erkennst, dass sich dein ganzes Leben verändern wird und du nichts dagegen tun kannst. Gleichzeitig bringt der Song auch die Dringlichkeit zum Ausdruck, die mit genau diesem Moment einhergeht.
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3: Mit Vincent Schulze. Und bei Bad Arolsen in Nordhessen ist bei einem Absturz eines Kleinflugzeuges ein Mensch ums Leben gekommen. Laut neuen Erkenntnissen der Polizei soll es sich bei den Betroffenen vermutlich um einen 31-jährigen aus dem Landkreis Waldeck-Frankenberg stammenden Mann handeln. Mit einem DNA-Abgleich soll das bestätigt werden. Er soll das Flugzeug gesteuert haben. Nach aktuellem Stand der Ermittlungen habe der Pilot sich gestern Nachmittag alleine im Landeanflug auf einen Flugplatz in der Nähe befunden. Zeugen berichteten von dem Absturz auf einem Feld. Daraufhin sei das Flugzeug in Brand geraten und der Pilot leider noch an der Unfallstelle gestorben. 4 Mitarbeiter des Frankfurter Flughafens haben sich mit Malaria infiziert. Laut eines Flughafensprechers wurde die Tropenkrankheit offenbar durch eine Mücke übertragen, die in einem Flugzeug mitgereist war. Die betroffenen Mitarbeiter waren unter anderem in der Gepäckabfertigung tätig. Malaria kann Fieber, Schüttelfrost und Kopfschmerzen auslösen. Eine direkte Ansteckung von Mensch zu Mensch ist aber nicht möglich. Und Hessen, Baden-Württemberg und der Bund legen gemeinsam Geld für künftige Beamtenpensionen an. Dafür soll laut dem hessischen Finanzministerium ein neuer Spezialfonds eingerichtet und von einem Konsortium unter der Führung des Vermögensverwalters DWS verwaltet werden. Pensionsrücklagen sollen gewinnbringend und zukunftssicher angelegt werden. Hessen wolle bis 2027 etwa 10% seines sogenannten Alterssparbuchs in den neuen Fonds investieren.
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4: Auf der A66 Richtung Frankfurt zwischen Zeilsheim und Kelkheim liegt ein totes Tier auf dem rechten Fahrstreifen. Fahrt bitte vorsichtig. Gute Fahrt.
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4: In Hofheim am Taunus zeigt das Thermometer 30 Grad. In Höchst im Odenwald sind es 28. Und in Weilburg messen wir 25 Grad. In den nächsten Stunden ist es überwiegend leicht regnerisch. Heute Nacht sinkt das Thermometer auf milde 18 Grad. Morgen wird es wechselhaft mit Wolken und Regen bei bis zu 25 Grad.
5: Willkommen zurück hier zur Hot 20. Wir hören uns ja gerade schon fleißig durch die 20 besten Country-Songs der Woche durch. Haben angefangen bei Platz 20. Da hatten wir ja einen neuen Song, nämlich I Know von Stella Lefty. Dann haben wir Boots Off von John Party gehört. Phone Keys Wallet von Lenny Wilson und John Mayer. Hands Up von Jelly Roll und Middle of Nowhere von Casey Musgraves. Außerdem haben wir uns auch schon den ersten von 3 neuen Songs angehört. Wir stellen euch ja auch immer 3 neue Songs vor und das war jetzt gerade Who Told You That von Tucker Wetmore, ist auch erst am 10. Juli rausgekommen. Und jetzt geht's weiter hier mit den Chartplätzen. Also jetzt geht's weiter mit Platz 15 und da haben wir Lokesh und Parmalee mit Let the Country Music Play.

0: Cody Johnson und Luke Combs zusammen mit Shoot the Bull. Das ist auch ein Song aus diesem Jahr natürlich, denn wir sind hier ja in der Hot 20 und hier sind eigentlich nur aktuelle Songs drin. New Country Songs, das sind nämlich die deutschen Country Charts. Ja, schön, dass ihr mit dabei seid. Auf Platz 15 haben wir davor übrigens Low Cash und Parmeli gehört mit Let the Country Music Play. Und jetzt geht es weiter mit Platz 13 in dieser Woche. Und da haben wir Cody Johnson mit I Want You. In der letzten Woche auf Platz 12, jetzt auf Platz 13. Seit 8 Wochen hier mit dabei. Hier ist Cody Johnson für euch.
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0: John Party hier in der Hot 20. Schön, dass ihr mit dabei seid. Hier ist euer Country Baron und wir haben gerade Drinking and Dancing gehört. Macht einfach Laune, dieser Song. Generell macht's Laune, sich hier durch die 20 besten Country Songs der Woche zu hören. Auf Platz 13 hatten wir davor ja I Want You von Cody Johnson. Und falls euch das hier gerade so viel Spaß macht, ihr könnt euch die Show ja auch nochmal am Wochenende anhören, ne? Also die erste Ausgabe, die hören wir immer am Freitag ab 16 Uhr. Und dann wiederholen wir euch die Show am Samstag ab 10 und am Sonntag ab 14 Uhr. Außerdem gibt's alle Ergebnisse auch bei uns auf der Website und bei Facebook und Instagram. Da könnt ihr auch noch gerne vorbeischauen. So, und jetzt geht's weiter. Wir hören uns weiter Richtung Platz 1. Jetzt mit Platz 11. Hier ist Woman von Kane Brown.
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Das war Woman von Kane Brown, mittlerweile seit 15 Wochen auch hier in den Charts, aber wir hören uns nachher noch einen Song an, oder nee, zwei Songs, die sogar noch länger hier drin sind, nämlich über 20 Wochen. Ja, auf der 11 gerade, Kane Brown mit Woman, und jetzt kurzes Break, wir hören uns wieder einen neuen Song an. Der hat keine Chartplatzierung, also der gehört nicht richtig zu Hot 20, aber wir wollen euch ja auch hier immer neue Songs vorstellen, weil das hier ist die Show, in der wir neue Songs hören. Die sind ja alle gerade erst rausgekommen meistens, ne? Die hier in den deutschen Country-Charts drin sind. Und jetzt gibt's den neuen Song von Brad Paisley, Home Sweet Hotel heißt er. Und Brad Paisley macht hier gerade was ganz Spannendes, also er bringt kein traditionelles Album raus, aber er veröffentlicht die ganze Zeit neue Singles. So neu sind die aber gar nicht, die sind teilweise aus seinem 90er-Katalog, aber halt bisher unveröffentlicht. Oder sie sind einigermaßen neu geschrieben, aber orientieren sich eben an diesem Stil aus den 90ern. Tacklebox heißt das Projekt und daraus gibt es jetzt Home Sweet Hotel.

Aus dem Tacklebox Project Home Sweet Hotel war das von Brad Paisley. Das war die zweite von drei Neuvorstellungen in dieser Woche. Jetzt gibt's von der Hot 20 einen ganz kurzen Break. Wir hören uns dann ja nach der Pause wieder und dann geht es weiter mit Platz 10. Also die Hälfte haben wir schon gehört.

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1: Ich bin Dirk Zeitler. Bundeskanzler Merz hat Frankreichs Staatspräsident Macron eine enge Partnerschaft zugesagt. Die Freundschaft zu Frankreich und der gemeinsame Einsatz für ein einiges Europa sei der Kern der deutschen Außenpolitik, sagte er zum Abschluss des deutsch-französischen Regierungstreffens in Brühl.
2: Und wir werden genau das tun, was uns immer ausgezeichnet hat, was den Geist der deutsch-französischen Zusammenarbeit ausgezeichnet hat. Voller Vertrauen die gemeinsame Arbeit leisten für Frankreich, für Deutschland, aber auch für die gesamte Europäische Union.
1: Wir zählen auf euch und ihr könnt auf uns zählen. Ihr könnt euch auf uns verlassen, sagte der CDU-Vorsitzende. Am Mittwoch hatte Unionsfraktionschef Spahn und sein Ehemann Daniel Funke bekannt gegeben, dass sie Eltern geworden sind, mit Hilfe einer Leihmutter aus den USA. In Deutschland ist die Leihmutterschaft verboten. Auch die CDU ist für das Verbot. Deshalb fordert jetzt ein ranghoher CDU-Politiker Spahns Rücktritt als Fraktionschef.
3: Das geht gar nicht, meint Daniel Peters, CDU-Landeschef in Mecklenburg-Vorpommern. Jens Spahn habe sich mit der Leihmutterschaft in den USA in voller Absicht über deutsches Recht hinweggesetzt. Deshalb, so Peters im Bild-Interview, sei Spahn als Vorsitzender der Unionsfraktion nicht mehr tragbar. Die CDU stehe für Glaubwürdigkeit und Klarheit, gerade in sensiblen ethischen Fragen. Und Spahn habe eine besondere Vorbildfunktion in der Partei. Peters ist Mitglied im CDU-Bundesvorstand und führt gerade einen Landtagswahlkampf. Thomas Thonfeld, Berlin.
1: Hohe Energiepreise und Konkurrenz aus dem Ausland setzen Europas Industrie unter Druck. Nun will die EU-Kommission mit dem Emissionshandel ein zentrales Klimaschutzinstrument für die Wirtschaft abschwächen. Die Gesamtzahl verfügbarer Rechte für den Ausstoß klimaschädlicher Gase wie Kohlendioxid soll langsamer abnehmen als bislang geplant, wie die Brüsseler Behörde vorschlägt. In einem illegalen Drogenlabor nahe Berlin haben Polizei und Zollfahnder rund 30 Kilogramm Crystal Meth sowie fast 50 Liter mutmaßliche Methamphetaminbase sichergestellt. Parallel zu der Durchsuchung in der Halle in Ludwigsfelde fanden die Ermittler in einer Berliner Wohnung neben Cannabisprodukten und Ketamin auch drei Schusswaffen. Die Behörden ermitteln gegen 12 Männer im Alter von 19 bis 47 Jahren.
4: Und jetzt für euch Hessen aktuell mit Vincent Schulze. Und vier Mitarbeiter des Frankfurter Flughafens haben sich mit Malaria infiziert. Laut eines Flughafensprechers wurde die Tropenkrankheit offenbar durch eine in einem Flugzeug mitgereiste Mücke übertragen. Hessen, Baden-Württemberg und der Bund legen gemeinsam Geld für künftige Beamtenpensionen an. Dafür soll laut dem hessischen Finanzministerium ein neuer Spezialfonds eingerichtet werden. Und bei Bad Arolsen ist bei einem Absturz eines Kleinflugzeuges ein Mensch gestorben. Laut neuen Polizeierkenntnissen soll es sich um einen 31-Jährigen aus Waldeck-Frankenberg handeln. Mehr dazu in den Nachrichten um halb.
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5: Auf der A66 Richtung Frankfurt zwischen Zeilsheim und Kelkheim liegt ein totes Tier auf dem rechten Fahrstreifen. Fahrt bitte vorsichtig. Gute Fahrt.
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5: Bei euch in Weilburg sind es aktuell 26 Grad. In Hofheim am Taunus messen wir 30 und höchst im Odenwald meldet 28 Grad. In der Nacht sinkt das Thermometer auf milde 18 Grad. So wird das Wetter morgen. Es erwartet euch ein Tag mit teils bewölktem Himmel und sonnigen Abschnitten bei anfangs 18 Grad. Im Laufe des Tages steigt das Thermometer auf angenehme 27 Grad an.
6: Schön, dass ihr hier mit dabei seid. Willkommen zurück zur Hot 20. Hier ist der Country Baron. Und wir haben ja die ersten 10 Songs schon gehört. 20 sind es ja insgesamt. Und jetzt haben wir noch die Plätze 10 bis 1 vor uns. Und ich würde sagen, hat bis hierhin richtig Laune mal wieder gemacht, oder? Was sagt ihr? Falls ihr das übrigens euch nochmal anhören wollt, wir wiederholen euch die Show ja am Samstag ab 10 Uhr und am Sonntag ab 14 Uhr. Und jetzt geht's rein, hier in die Top 10 der Hot 20. Kacey Musgraves haben wir als nächstes für euch mit Dry Spell. Und dieser Song ist ja auch seit 15 Wochen schon hier in der Hot 20 mit dabei.
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0: Or
1: das war Platz 8 in der Hot 20, Dunfor von Max McNown, und das ist ein richtig krasser Song, der ist nämlich einfach seit 23 Wochen hier in der Hot 20 mit dabei und ja, ist mal hier, mal da, in der letzten Woche auf Platz 10, in dieser Woche auf der 9, aber ihr werdet nicht müde, ihr habt immer noch Bock auf diesen Song. Wir hören uns ja gerade durch die 20 besten Country-Songs der Woche, das sind die deutschen Country-Charts, und dieser Song war auf der 8. Und davor haben wir auf der neuen Dry Spell von Kacey Musgraves gehört. Der ist auch schon ziemlich lang dabei, 15 Wochen. Und jetzt geht's weiter mit Platz 8 und da haben wir Kingdom of Fear von Cameron Wilcombe. Das muss ich noch sagen, ist übrigens ein Re-Entry. Also dieser Song, der war schon mal drin, ist dann rausgeflogen, ist jetzt aber wieder mit dabei. Und das direkt auf die 8. Richtig stark.
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0: Das war Platz 7 hier in der Hot 20. Choose in Texas von Ella Langley. Wir hören uns ja gerade durch die 20 besten Country-Songs der Woche durch. Haben natürlich bei Platz 20 angefangen und hören uns gerade Richtung Platz 1. Ja, Choose in Texas, auch ein krasser Song. Erstmal ein krasser Ohrwurm und zweitens ein Dauerbrenner. Ne? Der ist seit 22 Wochen hier in der Hot 20 mit dabei. Nur Done For von Max McNown kann das toppen, haben wir vorhin schon gehört. 23 Wochen ist der hier schon mit drin. Ella Langley wird aber gleich noch kommen. Also ein Song hat sie hier noch mit dabei. Den hören wir uns dann nachher an. Und jetzt geht es weiter mit Born to Die von Shaboozey. Das ist Platz 6.
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Shibuzi mit Born to Die hier in der Hot 20. Das war Platz 6 und jetzt machen wir ein kurzes Break. Jetzt gibt's die dritte Neuvorstellung in dieser Woche für euch. Abseits der Chartplatzierungen der Plätze 20 bis 1 gibt es ja auch von uns immer drei neue Songs für euch. Und es kann durchaus sein, dass die dann jetzt bald auch hier reinkommen in die Hot 20. Also, wir haben uns vorhin schon Who Told You That von Tucker Whitmore angehört, Home Sweet Hotel von Brad Paisley und jetzt gibt's den neuen Song von Cameron Melloe, Making Me a Liar. Der ist gerade erst rausgekommen, wirklich richtig frisch und ihr hört ihn das erste Mal bei The Wolf. Also die dritte Neuvorstellung in dieser Woche, hier ist Cameron Melloe jetzt mit Making Me a Liar.

0: Das war die dritte Neuvorstellung in dieser Woche. Das war der neueste Song von Cameron Mallow, Making Me a Liar. Und gleich geht's dann auch weiter mit der Hot 20. 5 Songs haben wir noch vor uns. Bis gleich.
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0: Wir blicken jetzt auf die Top 3 Country-Songs aus dem Jahr 1989.
1: Platz 3.
0: Shenandoah, Two Dozen Roses.
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1: Platz 2.
0: Wir landen Alabama mit Southern Star.
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1: Platz 1.
0: Clint Black, Nobody's Home. Sein dritter Nummer 1 Hit in Folge in den Billboard Hot Country Single and Track Charts.
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14: Mit Vincent Schulze. Und bei Bad Arolsen in Nordhessen ist bei einem Absturz eines Kleinflugzeuges ein Mensch ums Leben gekommen. Laut neuen Erkenntnissen der Polizei soll es sich bei den Betroffenen vermutlich um einen 31-jährigen aus dem Landkreis Waldeck-Frankenberg stammenden Mann handeln. Mit einem DNA-Abgleich soll das bestätigt werden. Er soll das Flugzeug gesteuert haben. Nach aktuellem Stand der Ermittlungen habe der Pilot sich gestern Nachmittag alleine im Landeanflug auf einen Flugplatz in der Nähe befunden. Zeugen berichteten von dem Absturz auf einem Feld. Daraufhin sei das Flugzeug in Brand geraten und der Pilot leider noch an der Unfallstelle gestorben. 4 Mitarbeiter des Frankfurter Flughafens haben sich mit Malaria infiziert. Laut eines Flughafensprechers wurde die Tropenkrankheit offenbar durch eine Mücke übertragen, die in einem Flugzeug mitgereist war. Die betroffenen Mitarbeiter waren unter anderem in der Gepäckabfertigung tätig. Malaria kann Fieber, Schüttelfrost und Kopfschmerzen auslösen. Eine direkte Ansteckung von Mensch zu Mensch ist aber nicht möglich. Und Hessen, Baden-Württemberg und der Bund legen gemeinsam Geld für künftige Beamtenpensionen an. Dafür soll laut dem hessischen Finanzministerium ein neuer Spezialfonds eingerichtet und von einem Konsortium unter der Führung des Vermögensverwalters DWS verwaltet werden. Pensionsrücklagen sollen gewinnbringend und zukunftssicher angelegt werden. Hessen wolle bis 2027 etwa 10% seines sogenannten Alterssparbuchs in den neuen Fonds investieren.
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15: Auf der A66 Richtung Frankfurt zwischen Zeilsheim und Kelkheim liegt ein totes Tier auf dem rechten Fahrstreifen. Fahrt bitte vorsichtig. Gute Fahrt.
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15: In Gießen zeigt das Thermometer aktuell 28 Grad. Funkstadt meldet 27 Grad, während es in Grünstadt 26 Grad sind. In der Nacht sinkt das Thermometer auf milde 18 Grad. So wird das Wetter morgen. Es erwartet euch ein Tag mit teils bewölktem Himmel und sonnigen Abschnitten bei anfangs 18 Grad. Im Laufe des Tages steigt das Thermometer auf angenehme 27 Grad an.
0: So, Wölfe, Endspurt. Willkommen zurück hier in der Hot 20. Wir hören uns ja gerade durch die 20 besten Country-Songs der Woche durch. Und jetzt haben wir nur noch 5. Das ging schon wieder sauschnell. Also, 5 haben wir noch, die genießen wir jetzt. Rein geht's mit Platz 5. Hier ist Dasher mit Mad About It.
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0: war Platz 4 hier in der Hot 20. Erla Langley und Morgan Wallen mit I Can't Love You Anymore. Ein wunderschönes Duett. Und das war dann auch der letzte Song von Erla Langley hier in der Hot 20 in dieser Woche. Davor hatten wir übrigens auf der 5 Dasha mit Mad About It. So, und jetzt wird spannend. Jetzt gehen wir rein in die Top 3. Und da ist auf jeden Fall ein Song neu mit dabei, nämlich dieser hier jetzt. In der letzten Woche auf der 4, in dieser Woche auf der 3. Und ansonsten hat sich vorne nicht viel getan. Das heißt, wenn ihr in der letzten Woche auch schon dabei wart, dann habt ihr vielleicht eine Ahnung, welche zwei Songs nach diesem Song hier kommen. Taylor Swift auf der 3 jetzt mit I Knew It, I Knew You.
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0: Das war Platz 3 in dieser Woche hier in der Hot 20. Taylor Swift mit I Knew It, I Knew You. Ganz neu und in der letzten Woche übrigens auf der 4. Also sie ist neu mit dabei hier in der Top 3. Und die nächsten beiden Songs, die hatten wir in der letzten Woche auch schon auf Platz 2 und auf Platz 1. Und zwar auch genauso, wie sie jetzt auch in dieser Woche sind. Das heißt, wir starten rein mit Riley Green und Think As You Drunk. Und dann hören wir uns nochmal wieder. Und dann gibt's, das kann ich schon verraten, Stella Lefty mit Boston. Freut euch.
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0: Das war der zweite Platz in dieser Woche. Der geht an Riley Green mit Think As You Drunk. Wir sind hier in der Hot 20. Wir hören uns ja jeden Freitag ab 16 Uhr durch die 20 besten Country-Songs der Woche durch. Und jetzt haben wir nur noch einen einzigen Song. Und das, habe ich ja gerade schon gesagt, ist wie auch in den letzten Wochen Boston von Stella Lefty. Seit 10 Wochen hier in der Hot 20 drin, seit 6 Wochen auf der 1. Und wenn ihr gerade am Wochenende zuhört, dann liebe Grüße. Ich hoffe, ihr habt ein schönes Wochenende. Wir wiederholen euch die Hot 20 ja auch am Samstag ab 14 Uhr und am Sonntag ab 16 Uhr. Und falls ihr mal eine Show verpassen solltet, ihr habt 3 Möglichkeiten, sie zu hören. So, also ich wünsche euch was, egal wo ihr gerade seid, was ihr macht. Habt Country in eurem Herzen. Hier ist jetzt Platz 1 der Hot 20, Boston von Stella Lefty. Und dann hören wir uns bald schon wieder. Euer Country-Baron.
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1: Ich bin Dirk Zeitler. Deutschland und Frankreich rücken bei der Sicherheitspolitik noch enger zusammen. Bundeskanzler Merz und Frankreichs Präsident Macron haben eine vertiefte Zusammenarbeit vereinbart, auch bei der nuklearen Abschreckung.
2: Auslöser ist vor allem die angespannte Sicherheitslage in Europa. Frankreich hatte seinen europäischen Partnern schon vor Jahren angeboten, enger bei der nuklearen Abschreckung zusammenzuarbeiten. Jetzt macht Deutschland diesen Schritt auch und es gab auch schon die erste gemeinsame Übung. Damit ist die Zusammenarbeit praktisch schon gestartet. Frankreich und Deutschland wollen damit ein Zeichen setzen und die Abschreckung in Europa stärken, sowie die Verteidigung innerhalb der NATO so ergänzen. Zoe Tassovali, Redaktion.
1: Nach der Rücktrittsforderung eines CDU-Landeschefs gegen Unionsfraktionschef Spahn wegen dessen Elternschaft mit Hilfe einer Leihmutter in den USA wird sich die CDU-Spitze mit dem Thema befassen. Das kündigte Bundeskanzler Merz nach dem deutsch-französischen Ministerrat in Brühl an. Ihm sei bewusst, dass dieses Thema sehr viele Menschen in Deutschland im Augenblick bewege, sagte der CDU-Chef auf Journalistennachfrage. Immer mehr Menschen wollen eine Klimaanlage zu Hause. Jeder Fünfte denkt angesichts der heißer werdenden Sommer darüber nach, sich eine anzuschaffen. Der Bundesgerichtshof hat nun die Rechte von Wohnungseigentümern diesbezüglich klargestellt.
3: Eine Hausgemeinschaft kann nämlich nicht pauschal sagen, eine Klimaanlage kommt überhaupt nicht in Frage. Auch nicht, wenn die Geräusche macht oder warme Abluft abgibt. Solche Beeinträchtigungen sind hinnehmbar, sagen die Richter. Konkret geht's um sogenannte Split-Anlagen, also solche, die eine Einheit drinnen und eine andere draußen auf dem Balkon haben. Der Verkauf solcher Anlagen ist in den vergangenen Jahren rasant gestiegen. Claudia Wächter, Nachrichtenredaktion.
1: Vor der schleswig-holsteinischen Ostseeküste ist möglicherweise erneut ein Buckelwal unterwegs. Das Deutsche Meeresmuseum erhielt 2 Sichtungsmeldungen vor Heiligenhafen. Nach Angaben der Fachleute lässt die Qualität der Bilder keine eindeutige Bestimmung zu. Größe und Erscheinungsbild sprechen aber für den zuletzt vor Dänemark beobachteten Buckelwal. Die dänische Umweltbehörde hält das Tier für krank und ruft dazu auf, Abstand zu halten.
4: Und jetzt für euch Hessen aktuell mit Vincent Schulz. Und 4 Mitarbeiter des Frankfurter Flughafens haben sich mit Malaria infiziert. Laut eines Flughafensprechers wurde die Tropenkrankheit offenbar durch eine in einem Flugzeug mitgereiste Mücke übertragen. Hessen, Baden-Württemberg und der Bund legen gemeinsam Geld für künftige Beamtenpensionen an. Dafür soll laut dem hessischen Finanzministerium ein neuer Spezialfonds eingerichtet werden. Und bei Bad Arolsen ist bei einem Absturz eines Kleinflugzeuges ein Mensch gestorben. Laut neuen Polizeierkenntnissen soll es sich um einen 31-Jährigen aus Waldeck-Frankenberg handeln. Mehr dazu in den Nachrichten um 9:30.
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5: Auf der A66 Richtung Frankfurt zwischen Zeilsheim und Kelkheim liegt ein totes Tier auf dem rechten Fahrstreifen. Fahrt bitte vorsichtig. Gute Fahrt.
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5: In Hochheim am Main sind es aktuell 29 Grad, in Friedberg haben wir 28 und in Darmstadt messen wir 27 Grad. In der Nacht sinkt das Thermometer auf milde 18 Grad. So wird das Wetter morgen. Es erwartet euch ein Tag mit teils bewölktem Himmel und sonnigen Abschnitten bei anfangs 18 Grad. Im Laufe des Tages steigt das Thermometer auf angenehme 27 Grad an.
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1: Mit Vincent Schulze. Und bei Bad Arolsen in Nordhessen ist bei einem Absturz eines Kleinflugzeuges ein Mensch ums Leben gekommen. Laut neuen Erkenntnissen der Polizei soll es sich bei den Betroffenen vermutlich um einen 31-jährigen aus dem Landkreis Waldeck-Frankenberg stammenden Mann handeln. Mit einem DNA-Abgleich soll das bestätigt werden. Er soll das Flugzeug gesteuert haben. Nach aktuellem Stand der Ermittlungen habe der Pilot sich gestern Nachmittag alleine im Landeanflug auf einen Flugplatz in der Nähe befunden. Zeugen berichteten von dem Absturz auf einem Feld. Daraufhin sei das Flugzeug in Brand geraten und der Pilot leider noch an der Unfallstelle gestorben. 4 Mitarbeiter des Frankfurter Flughafens haben sich mit Malaria infiziert. Laut eines Flughafensprechers wurde die Tropenkrankheit offenbar durch eine Mücke übertragen, die in einem Flugzeug mitgereist war. Die betroffenen Mitarbeiter waren unter anderem in der Gepäckabfertigung tätig. Malaria kann Fieber, Schüttelfrost und Kopfschmerzen auslösen. Eine direkte Ansteckung von Mensch zu Mensch ist aber nicht möglich. Und Hessen, Baden-Württemberg und der Bund legen gemeinsam Geld für künftige Beamtenpensionen an. Dafür soll laut dem hessischen Finanzministerium ein neuer Spezialfonds eingerichtet und von einem Konsortium unter der Führung des Vermögensverwalters DWS verwaltet werden. Pensionsrücklagen sollen gewinnbringend und zukunftssicher angelegt werden. Hessen wolle bis 2027 etwa 10% seines sogenannten Alterssparbuchs in den neuen Fonds investieren.
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2: Auf der A66 Richtung Frankfurt zwischen Zeilsheim und Kelkheim liegt ein totes Tier auf dem rechten Fahrstreifen. Fahrt bitte vorsichtig. Gute Fahrt.
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2: In Hochheim am Main sind es aktuell 28 Grad, in Hanau ebenfalls 28 und in Itzstein haben wir 27 Grad. In der Nacht sinkt das Thermometer auf milde 18 Grad. So wird das Wetter morgen. Es erwartet euch ein Tag mit teils bewölktem Himmel und sonnigen Abschnitten bei anfangs 18 Grad. Im Laufe des Tages steigt das Thermometer auf angenehme 27 Grad an.
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1: Ich bin Dirk Zeitler. Privat im Glück, politisch unter Druck. Für Jens Spahn wackelt der Posten des Unionsfraktionsvorsitzenden, nachdem er und sein Mann die Hilfe einer Leihmutter in den USA in Anspruch genommen haben. Nach Rücktrittsforderungen aus der CDU legte Spahn seine Zukunft im Amt in die Hände der Abgeordneten. Bundeskanzler Merz kündigte an, dass sich die CDU-Spitze mit dem Thema befassen werde. In Deutschland gibt es laute Kritik, weil Leihmutterschaft hier verboten ist. Deutschland und Frankreich rücken bei der Sicherheitspolitik noch enger zusammen. Bundeskanzler Merz und Frankreichs Präsident Macron haben eine vertiefte Zusammenarbeit vereinbart, auch bei der nuklearen Abschreckung.
2: Merz spricht von einem neuen gemeinsamen Weg. Deutschland und Frankreich stünden gerade in diesen Zeiten eng zusammen. Und das sei für beide Länder von unschätzbarem Wert. Eine Schlüsselrolle spiele dabei auch die weitere Unterstützung der Ukraine. Gleichzeitig bleibt die neue Partnerschaft nicht nur ein politisches Signal. Deutschland macht erstmals bei einer französischen Nuklearübung mit. Dafür haben deutsche und französische Kampfjets bereits gemeinsam trainiert. Die Zusammenarbeit soll die Sicherheit in Europa zusätzlich stärken. Zoe Tassovali, Nachrichtenredaktion.
1: Vor der schleswig-holsteinischen Ostseeküste ist möglicherweise erneut ein Buckelwal unterwegs. Das Deutsche Meeresmuseum hat 2 Sichtungsmeldungen erhalten. Ob es sich tatsächlich um das Tier handelt, das zuletzt vor Dänemark beobachtet wurde, ist allerdings noch unklar.
3: Die Sichtungen stammen aus dem Bereich vor Heiligenhafen. Nach Angaben des Deutschen Meeresmuseums reicht die Qualität der Fotos und Videos zwar nicht für eine eindeutige Bestimmung aus, Größe und Erscheinungsbild würden aber für einen Buckelwal sprechen. Vor der dänischen Ostseeküste war in den vergangenen Wochen immer wieder ein offenbar krankes Tier beobachtet worden. Die Behörden dort riefen dazu auf, Abstand zu halten. Im Frühjahr hatte die Rettungsaktion für den Timmy genannten Buckelwal für Schlagzeilen gesorgt. Das Tier war später tot aufgefunden worden. Thomas Bleskin, Nachrichtenredaktion.
1: Ein starkes Erdbeben hat Südmexiko erschüttert und war auch im Nachbarland Guatemala zu spüren. Nach Angaben der US-Erdbebenwarte ereignete sich das Beben der Stärke 7,3 rund 48 Kilometer vor der mexikanischen Pazifikküste. Eine Tsunami-Warnung wurde herausgegeben. Die Menschen wurden aufgerufen, sich von der Küste fernzuhalten.
4: Und jetzt für euch Hessen aktuell mit Vincent Schulze. Und 4 Mitarbeiter des Frankfurter Flughafens haben sich mit Malaria infiziert. Laut eines Flughafensprechers wurde die Tropenkrankheit offenbar durch eine in einem Flugzeug mitgereiste Mücke übertragen. Hessen, Baden-Württemberg und der Bund legen gemeinsam Geld für künftige Beamtenpensionen an. Dafür soll laut dem hessischen Finanzministerium ein neuer Spezialfonds eingerichtet werden. Und bei Bad Arolsen ist bei einem Absturz eines Kleinflugzeuges ein Mensch gestorben. Laut neuen Polizeierkenntnissen soll es sich um einen 31-Jährigen aus Waldeck-Frankenberg handeln. Mehr dazu in den Nachrichten um 9:30.
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5: Auf der A66 Richtung Frankfurt, zwischen Zeilsheim und Kelkheim, liegt ein totes Tier auf dem rechten Fahrstreifen. Fahrt bitte vorsichtig. Gute Fahrt.
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5: In Weilburg zeigt das Thermometer 26 Grad. Limburg meldet 27 Grad, während es in Darmstadt 23 Grad sind. In der Nacht sinkt das Thermometer auf milde 18 Grad. So wird das Wetter morgen. Es erwartet euch ein Tag mit teils bewölktem Himmel und sonnigen Abschnitten bei anfangs 18 Grad. Im Laufe des Tages steigt das Thermometer auf angenehme 27 Grad an.
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13: Mit Vincent Schulze. Und bei Bad Arolsen in Nordhessen ist bei einem Absturz eines Kleinflugzeuges ein Mensch ums Leben gekommen. Laut neuen Erkenntnissen der Polizei soll es sich bei den Betroffenen vermutlich um einen 31-jährigen aus dem Landkreis Waldeck-Frankenberg stammenden Mann handeln. Mit einem DNA-Abgleich soll das bestätigt werden. Er soll das Flugzeug gesteuert haben. Nach aktuellem Stand der Ermittlungen habe der Pilot sich gestern Nachmittag alleine im Landeanflug auf einen Flugplatz in der Nähe befunden. Zeugen berichteten von dem Absturz auf einem Feld. Daraufhin sei das Flugzeug in Brand geraten und der Pilot leider noch an der Unfallstelle gestorben. Vier Mitarbeiter des Frankfurter Flughafens haben sich mit Malaria infiziert. Laut eines Flughafensprechers wurde die Tropenkrankheit offenbar durch eine Mücke übertragen, die in einem Flugzeug mitgereist war. Die betroffenen Mitarbeiter waren unter anderem in der Gepäckabfertigung tätig. Malaria kann Fieber, Schüttelfrost und Kopfschmerzen auslösen. Eine direkte Ansteckung von Mensch zu Mensch ist aber nicht möglich. Und Hessen, Baden-Württemberg und der Bund legen gemeinsam Geld für künftige Beamtenpensionen an. Dafür soll laut dem hessischen Finanzministerium ein neuer Spezialfonds eingerichtet und von einem Konsortium unter der Führung des Vermögensverwalters DWS verwaltet werden. Pensionsrücklagen sollen gewinnbringend und zukunftssicher angelegt werden. Hessen wolle bis 2027 etwa 10% seines sogenannten Alterssparbuchs in den neuen Fonds investieren.
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14: Auf der A66 Richtung Frankfurt zwischen Zeilsheim und Kelkheim liegt ein totes Tier auf dem rechten Fahrstreifen. Fahrt bitte vorsichtig. Gute Fahrt.
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14: In Hofheim am Taunus zeigt das Thermometer 23 Grad. In Alzey haben wir 24 Grad und in Gelnhausen messen wir 25 Grad. In der Nacht sinkt das Thermometer auf milde 19 Grad. So wird das Wetter morgen. Es erwartet euch ein Tag mit teilweise bewölktem Himmel und sonnigen Abschnitten. Bei anfangs 19 Grad, im Laufe des Tages steigt das Thermometer auf angenehme 27 Grad an.
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1: Ich bin Dirk Zeitler. Privat im Glück, politisch unter Druck. Für Jens Spahn wackelt der Posten des Unionsfraktionsvorsitzenden, nachdem er und sein Mann die Hilfe einer Leihmutter in den USA in Anspruch genommen haben. Nach Rücktrittsforderungen aus der CDU legte Spahn seine Zukunft im Amt in die Hände der Abgeordneten. Bundeskanzler Merz kündigte an, dass sich die CDU-Spitze mit dem Thema befassen werde. In Deutschland gibt es laute Kritik, weil Leihmutterschaft hier verboten ist. Deutschland und Frankreich rücken bei der Sicherheitspolitik noch enger zusammen. Bundeskanzler Merz und Frankreichs Präsident Macron haben eine vertiefte Zusammenarbeit vereinbart, auch bei der nuklearen Abschreckung.
2: Merz spricht von einem neuen gemeinsamen Weg. Deutschland und Frankreich stünden gerade in diesen Zeiten eng zusammen. Und das sei für beide Länder von unschätzbarem Wert. Eine Schlüsselrolle spiele dabei auch die weitere Unterstützung der Ukraine. Gleichzeitig bleibt die neue Partnerschaft nicht nur ein politisches Signal. Deutschland macht erstmals bei einer französischen Nuklearübung mit. Dafür haben deutsche und französische Kampfjets bereits gemeinsam trainiert. Die Zusammenarbeit soll die Sicherheit in Europa zusätzlich stärken. Zoe Tassovali, Nachrichtenredaktion.
1: Vor der schleswig-holsteinischen Ostseeküste ist möglicherweise erneut ein Buckelwal unterwegs. Das Deutsche Meeresmuseum hat zwei Sichtungsmeldungen erhalten. Ob es sich tatsächlich um das Tier handelt, das zuletzt vor Dänemark beobachtet wurde, ist allerdings noch unklar.
3: Die Sichtungen stammen aus dem Bereich vor Heiligenhafen. Nach Angaben des Deutschen Meeresmuseums reicht die Qualität der Fotos und Videos zwar nicht für eine eindeutige Bestimmung aus, Größe und Erscheinungsbild würden aber für einen Buckelwal sprechen. Vor der dänischen Ostseeküste war in den vergangenen Wochen immer wieder ein offenbar krankes Tier beobachtet worden. Die Behörden dort riefen dazu auf, Abstand zu halten. Im Frühjahr hatte die Rettungsaktion für den Timmy genannten Buckelwal für Schlagzeilen gesorgt. Das Tier war später tot aufgefunden worden. Thomas Bleskin, Nachrichtenredaktion.
1: Ein starkes Erdbeben hat Südmexiko erschüttert und war auch im Nachbarland Guatemala zu spüren. Nach Angaben der US-Erdbebenwarte ereignete sich das Beben der Stärke 7,3, rund 48 Kilometer vor der mexikanischen Pazifikküste. Eine Tsunami-Warnung wurde herausgegeben. Die Menschen wurden aufgerufen, sich von der Küste fernzuhalten.
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4: Auf der A66 Richtung Frankfurt zwischen Zeilsheim und Kelkheim liegt ein totes Tier auf dem rechten Fahrstreifen. Fahrt bitte vorsichtig. Gute Fahrt.
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4: Bei euch in Hochheim am Main sind es aktuell 23 Grad. In Weilburg messen wir 25 Grad, während Michelstadt 18 Grad meldet. In der Nacht sinkt das Thermometer auf milde 19 Grad. So wird das Wetter morgen. Es erwartet euch ein Tag mit teilweise bewölktem Himmel und sonnigen Abschnitten. Bei anfangs 19 Grad, im Laufe des Tages steigt das Thermometer auf angenehme 27 Grad an.

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1: Ich bin Dirk Zeitler. Deutschland und Frankreich rücken bei der Sicherheitspolitik noch enger zusammen. Bundeskanzler Merz und Frankreichs Präsident Macron haben eine vertiefte Zusammenarbeit vereinbart, auch bei der nuklearen Abschreckung.
2: Merz spricht von einem neuen gemeinsamen Weg. Deutschland und Frankreich stünden gerade in diesen Zeiten eng zusammen. Und das sei für beide Länder von unschätzbarem Wert. Eine Schlüsselrolle spiele dabei auch die weitere Unterstützung der Ukraine. Gleichzeitig bleibt die neue Partnerschaft nicht nur ein politisches Signal. Deutschland macht erstmals bei einer französischen Nuklearübung mit. Dafür haben deutsche und französische Kampfjets bereits gemeinsam trainiert. Die Zusammenarbeit soll die Sicherheit in Europa zusätzlich stärken. Zoe Tassovali, Nachrichtenredaktion.
1: Privat im Glück, politisch unter Druck. Für Jens Spahn wackelt der Posten des Unionsfraktionsvorsitzenden, nachdem er und sein Mann die Hilfe einer Leihmutter in den USA in Anspruch genommen haben. Nach Rücktrittsforderungen aus der CDU legte Spahn seine Zukunft im Amt in die Hände der Abgeordneten. Leihmutterschaft ist hier in Deutschland verboten. Andy Burnham ist zum neuen Chef der britischen Regierungspartei Labour ernannt worden und am Montag soll der frühere Bürgermeister von Greater Manchester neuer Premierminister werden. Er tritt die Nachfolge von Keir Starmer an, der im Juni seinen Rücktritt erklärt hatte.
3: Andy Burnham wurde in einem Vorort von Liverpool geboren. Bereits als 15-Jähriger wurde er Mitglied in der Labour-Partei. 2001 zog er erstmals ins Parlament ein und später wurde er Minister unter Gordon Brown. Burnham scheiterte zweimal im Rennen um den Parteivorsitz. Dann machte er sich als Bürgermeister von Greater Manchester einen Namen, vor allem mit dem Ausbau des Nahverkehrs und als starke Stimme für den Norden Englands. Jetzt will er für das ganze Land zuständig sein. Am Montag wird der 56-Jährige der 7. britische Premierminister innerhalb von nur 10 Jahren. Aus London, Philipp Detlefs.
1: Vor der schleswig-holsteinischen Ostseeküste ist möglicherweise erneut ein Buckelwal unterwegs. Das Deutsche Meeresmuseum hat 2 Sichtungsmeldungen erhalten. Ob es sich tatsächlich um das Tier handelt, das zuletzt vor Dänemark beobachtet wurde, ist allerdings noch unklar.
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4: Hier steht die aktuell am längsten. Auf der A7 Richtung Würzburg gibt es zwischen dem Fulda-Dreieck und Bad Brückenau-Wildflecken 9 Kilometer Stau. Ihr müsst mit bis zu 54 Minuten Zeitverlust rechnen. Auf der A44 Richtung Kassel staut sich der Verkehr zwischen Zierenberg und dem Kreuz Kassel-West auf 4 Kilometern. Der Zeitverlust beträgt mindestens 14 Minuten. Auf der A3 Richtung Würzburg staut es sich zwischen dem Seligenstädter Dreieck und Aschaffenburg-West auf gut 4 Kilometern. Ihr verliert dort bis zu 18 Minuten Zeit. Gute Fahrt.
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4: In Wiesbaden zeigt das Thermometer aktuell 23 Grad. Gelnhausen liegt mit 24 Grad etwas darüber, während es in Mannheim mit 20 Grad am kühlsten ist. In der Nacht sinkt das Thermometer auf milde 19 Grad. So wird das Wetter morgen. Es erwartet euch ein Tag mit teilweise bewölktem Himmel und sonnigen Abschnitten. Bei anfangs 19 Grad, im Laufe des Tages steigt das Thermometer auf angenehme 27 Grad an.
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1: Ich bin Diana Kramer. Die Elternschaft von Unionsfraktionschef Jens Spahn zieht weite Kreise, weil er und sein Mann die Hilfe einer Leihmutter in den USA in Anspruch genommen haben, was in Deutschland rechtlich nicht möglich ist. Es gibt Vorwürfe der Doppelmoral und bereits Rücktrittsforderungen. Spahn selbst hat sich jetzt erklärt, er wolle die Entscheidung über seine politische Zukunft im Amt in die Hand der Unionsfraktion legen, erklärte er im Podcast Ronsheimer.
2: Jens Spahn erklärte, er habe lange gerungen, sei zerrissen, das Leben sei manchmal nicht schwarz und weiß. Gefährlich ist für Spahn vor allem die Kritik aus Unionskreisen. Es ist unklar, wie viel Rückhalt Spahn von der Unionsfraktion erwarten kann. Indirekt deutete er im Podcast Ronsheimer an, im Zweifelsfall auf sein Amt auch verzichten zu wollen.
3: Für mich gibt's, das wird mir jede Stunde immer bewusster, nichts Wichtigeres als meine Familie.
2: Bundeskanzler Merz braucht seinen Fraktionschef eigentlich für die Stabilität der Regierung und die Reformvorhaben. Vielleicht steht ihm Spahn nun aber doch einmal zu oft in der Kritik. Onne Thorau, Berlin.
1: Deutschland und Frankreich wollen den europäischen Pfeiler der NATO und die Verteidigungsbereitschaft Europas wesentlich stärken. Beim deutsch-französischen Regierungstreffen in Brühl wurde vereinbart, die strategische Zusammenarbeit weiterzuentwickeln, im Rüstungsbereich enger zusammenzuarbeiten und mehr gemeinsame Übungen der Streitkräfte abzuhalten. Vor der schleswig-holsteinischen Ostseeküste ist möglicherweise erneut ein Buckelwal unterwegs. Das Deutsche Meeresmuseum hat 2 Sichtungsmeldungen vor Heiligenhafen erhalten. Droht ein ähnlicher Fall wie bei Buckelwal, Timmy?
4: Die Forscher können noch nicht bestätigen, dass das gesichtete Tier ein Buckelwal ist. Dafür ist das Bild- und Videomaterial, das ihnen vorliegt, qualitativ zu schlecht. Doch die Größe und das allgemeine Erscheinungsbild deuten darauf hin. Das Umweltministerium in Schleswig-Holstein ist nach eigenen Angaben darauf vorbereitet, sollte der Wal stranden. Das Land habe eine Meldekette etabliert, sagte eine Sprecherin. Bei einer möglichen erneuten Strandung werde man sich schnell mit Experten darüber abstimmen, was zu tun ist. Dirk Zeitler, Nachrichtenredaktion.
1: Über weite Teile des Landes sind heute teils schwere Gewitter gezogen. In Berlin legten ein Blitzeinschlag und ein umgestürzter Baum auf den Gleisen den S-Bahn-Verkehr teilweise lahm. Es kam auf mehreren S-Bahn-Strecken zu Verspätungen und Ausfällen.
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5: Hier steht ihr aktuell am längsten. Auf der A7 Richtung Würzburg gibt es zwischen dem Fuldaer Dreieck und Bad Brückenau Wildflecken, 8 Kilometer Stau. Ihr verliert dort mindestens 39 Minuten. Auf der A44 Richtung Kassel steht ihr zwischen Zierenberg und dem Kreuz Kassel-West auf 5 Kilometern. Der Zeitverlust beträgt mindestens 21 Minuten. Auf der A3 Richtung Frankfurt stockt es zwischen Niedernhausen und dem Wiesbadener Kreuz auf 3 Kilometern. Rechnet mit mindestens 3 Minuten Verzögerung. Gute Fahrt.
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5: In Idstein zeigt das Thermometer 22 Grad, in Limburg 21 und in Friedberg 23 Grad. In der Nacht sinkt das Thermometer auf milde 19 Grad. So wird das Wetter morgen. Es erwartet euch ein Tag mit teilweise bewölktem Himmel und sonnigen Abschnitten. Bei anfangs 19 Grad, im Laufe des Tages steigt das Thermometer auf angenehme 27 Grad an.
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1: Ich bin Diana Kramer. Privat im Glück, politisch unter Druck. Für Jens Spahn wackelt der Posten des Unionsfraktionsvorsitzenden, nachdem er und sein Mann die Hilfe einer Leihmutter in den USA in Anspruch genommen haben. Denn in Deutschland ist Leihmutterschaft verboten und die CDU spricht sich klar gegen eine Legalisierung aus, so wie in der Vergangenheit auch Spahn selbst. Bundeskanzler Merz kündigte nun an, dass sich die CDU-Spitze mit dem Thema befassen wird.
2: Mir ist bewusst, dass dieses Thema in seiner ganzen Dimension menschlich, juristisch, gesellschaftlich, ethisch sehr viele Menschen im Augenblick in Deutschland aus diesem aktuellen Anlass bewegt. Wir haben dazu in Deutschland eine klare Rechtslage und alles Weitere werden wir in der nächsten Sitzung des Präsidiums der CDU Deutschlands besprechen.
1: Diese findet am Montag statt. Jens Spahn selbst wird an der Sitzung teilnehmen. Deutschland und Frankreich rücken bei der Sicherheitspolitik enger zusammen. Bundeskanzler Merz und Frankreichs Präsident Macron haben eine vertiefte Zusammenarbeit vereinbart, auch bei der nuklearen Abschreckung.
3: Merz spricht von einem neuen gemeinsamen Weg. Deutschland und Frankreich stünden gerade in diesen Zeiten eng zusammen. Und das sei für beide Länder von unschätzbarem Wert. Eine Schlüsselrolle spiele dabei auch die weitere Unterstützung der Ukraine. Gleichzeitig bleibt die neue Partnerschaft nicht nur ein politisches Signal. Deutschland macht erstmals bei einer französischen Nuklearübung mit. Dafür haben deutsche und französische Kampfjets bereits gemeinsam trainiert. Die Zusammenarbeit soll die Sicherheit in Europa zusätzlich stärken. Zoe Tassovali, Redaktion.
1: Nach den wiederaufgenommenen und gegenseitigen Angriffen zwischen den USA und dem Iran ist der Schiffsverkehr in der Straße von Hormuz wieder nahezu zum Erliegen gekommen. Nach aktuellen Daten passierten am Donnerstag lediglich 8 Schiffe die Meerenge. Vor Kriegsbeginn, Ende Februar, durchquerten im Schnitt mehr als 100 Schiffe täglich die Straße von Hormuz. Lidl und der Hersteller Jutro Tiefkühlkost rufen eine Beerenmischung der Marke Freshona zurück. Es könne nicht ausgeschlossen werden, dass in dem Produkt Noroviren enthalten sind, heißt es in einer Mitteilung. Die Bio-Tiefkühl-Beerenmischung wurde fast deutschlandweit bei Lidl verkauft. Kunden können das Produkt in den Märkten zurückgeben.
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4: Hier steht ihr aktuell am längsten. Auf der A7 Richtung Würzburg gibt es zwischen dem Fuldaer Dreieck und Bad Brückenau 8 Kilometer Stau. Ihr verliert dort mindestens 38 Minuten. Auf der A44 Richtung Kassel staut es sich zwischen Zierenberg und dem Kreuz Kassel-West auf 5 Kilometern. Der Zeitverlust beträgt mindestens 17 Minuten. Auf der A5 Richtung Kassel steht ihr zwischen dem Nordwestkreuz Frankfurt und Friedberg auf 3 Kilometern. Rechnet mit mindestens 28 Minuten Verzögerung. Gute Fahrt.
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4: In Bensheim haben wir aktuell 20 Grad. In Darmstadt zeigt das Thermometer 19 Grad und aus Pforzheim werden 18 Grad gemeldet. In der Nacht sinkt das Thermometer auf milde 16 Grad. So wird das Wetter morgen. Erwartet einen Tag mit Sonne und einigen Wolken bei anfangs 16 Grad. Im Laufe des Tages steigt das Thermometer auf angenehm warme 28 Grad an.

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1: Ich bin Diana Kramer. Die Elternschaft von Unionsfraktionschef Spahn zieht weite Kreise, weil er und sein Mann die Hilfe einer Leihmutter in den USA in Anspruch genommen haben. Neben offener Kritik, dem Vorwurf der Doppelmoral, gibt es auch erste Rücktrittsforderungen. Spahn selbst hat sich erstmals zu dem Thema im Podcast Ronsheimer geäußert.
2: Ich stelle mich der Debatte. Ich muss nur die Balance schaffen. Ich hoffe, das trifft auf Verständnis auch bei den Hörerinnen und Hörern. Es ist und bleibt was sehr Privates. Ich möchte meine Familie schützen, auch meinen Sohn schützen. Und gleichzeitig weiß ich, dass ich eben nicht nur Privatmensch bin, ist mir auch klar.
1: Spahn sagte außerdem, am Ende könne nur die Fraktion über seine Zukunft entscheiden. Am Montag wird sich das CDU-Präsidium mit dem Fall beschäftigen. Bundeswirtschaftsministerin Katharina Reiche hat einen neuen Entwurf des Erneuerbare-Energien-Gesetzes vorgelegt. An einigen Punkten wurde nachgebessert. Unter anderem wurden die geplanten Einschnitte bei der Förderung neuer kleiner Solaranlagen abgemildert. Statt die feste Einspeisevergütung komplett abzuschaffen, soll es jetzt übergangsweise eine abgesenkte Vergütung für bis zu 36 Monate geben. Immer mehr Menschen wollen eine Klimaanlage zu Hause. Jeder Fünfte denkt angesichts der heißer werdenden Sommer darüber nach. Der Bundesgerichtshof in Karlsruhe hat nun die Rechte von Wohnungseigentümern diesbezüglich klargestellt.
3: Eine Hausgemeinschaft kann nämlich nicht pauschal sagen, eine Klimaanlage kommt überhaupt nicht in Frage. Auch nicht, wenn die Geräusche macht oder warme Abluft abgibt. Solche Beeinträchtigungen sind hinnehmbar, sagen die Richter. Konkret geht's um sogenannte Split-Anlagen, also solche, die eine Einheit drinnen und eine andere draußen auf dem Balkon haben. Der Verkauf solcher Anlagen ist in den vergangenen Jahren rasant gestiegen. Claudia Wächter, Nachrichtenredaktion.
1: Schwere Gewitter haben in Berlin zu einem Unfall eines S-Bahn-Zuges mit rund 100 Fahrgästen geführt. Eine S-Bahn der Linie S1 prallte am Abend am S-Bahnhof Sundgauer Straße gegen einen umgestürzten, herabhängenden Baum. Die Fahrgäste mussten ausharren, bis der Zug weiterfahren konnte. Verletzt wurde niemand, teilte die Bundespolizei mit. In Berlin-Pankow führte ein Blitzeinschlag zu Verspätungen und Ausfällen auf mehreren S-Bahn-Linien.
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4: Hier steht ihr aktuell am längsten. Auf der A7 Richtung Würzburg gibt es zwischen dem Fuldaer Dreieck und Bad Brückenau 4 Kilometer Stau. Rechnet mit etwa 26 Minuten Verzögerung. Auf der A5 Richtung Kassel steht ihr zwischen dem Nordwestkreuz Frankfurt und Friedberg auf 2 Kilometern. Ihr verliert dort mindestens 28 Minuten. Auf der A44 Richtung Kassel, zwischen Bad Wilhelmshöhe und dem Kreuz Kassel-West, staut es sich auf 2 Kilometern. Plant dort 9 Minuten mehr Zeit ein. Gute Fahrt.
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4: Bei euch in Wiesbaden sind es aktuell 22 Grad, in Wetzlar ebenfalls 22, während Weilburg 18 Grad meldet. In der Nacht sinkt das Thermometer auf milde 16 Grad. So wird das Wetter morgen. Erwartet einen Tag mit Sonne und einigen Wolken bei anfangs 16 Grad. Im Laufe des Tages steigt das Thermometer auf angenehm warme 28 Grad an.

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1: Ich bin Diana Kramer. Das Elternglück von Unionsfraktionschef Jens Spahn zieht weite Kreise, weil er und sein Mann die Hilfe einer Leihmutter in den USA in Anspruch genommen haben, was in Deutschland rechtlich nicht möglich ist. Es gibt Vorwürfe der Doppelmoral und erste Rücktrittsforderungen. Spahn selbst hat sich jetzt geäußert, er wolle die Entscheidung über seine politische Zukunft im Amt in die Hand der Unionsfraktion legen. Das sagte er im Podcast Ronsheimer.
2: Jens Spahn erklärte, er habe lange gerungen, sei zerrissen, das Leben sei manchmal nicht schwarz und weiß. Gefährlich ist für Spahn vor allem die Kritik aus Unionskreisen. Es ist unklar, wie viel Rückhalt Spahn von der Unionsfraktion erwarten kann. Indirekt deutete er im Podcast Ronsheimer an, im Zweifelsfall auf sein Amt auch verzichten zu wollen.
3: Für mich gibt's, das wird mir jede Stunde immer bewusster, nichts Wichtigeres als meine Familie.
2: Bundeskanzler Merz braucht seinen Fraktionschef eigentlich für die Stabilität der Regierung und die Reformvorhaben. Vielleicht steht ihm Spahn nun aber doch einmal zu oft in der Kritik. Ronny Thorau, Berlin.
1: Deutschland und Frankreich wollen den europäischen Pfeiler der NATO und die Verteidigungsbereitschaft Europas wesentlich stärken. Beim deutsch-französischen Regierungstreffen in Brühl wurde vereinbart, die strategische Zusammenarbeit weiterzuentwickeln, im Rüstungsbereich enger zusammenzuarbeiten und mehr gemeinsame Übungen ihrer Streitkräfte abzuhalten. Vor der schleswig-holsteinischen Ostseeküste ist möglicherweise erneut ein Buckelwal unterwegs. Das Deutsche Meeresmuseum hat 2 Sichtungsmeldungen vor Heiligenhafen erhalten. Droht jetzt ein ähnlicher Fall wie bei Buckelwal, Timmy?
4: Die Forscher können noch nicht bestätigen, dass das gesichtete Tier ein Buckelwal ist. Dafür ist das Bild- und Videomaterial, das ihnen vorliegt, qualitativ zu schlecht. Doch die Größe und das allgemeine Erscheinungsbild deuten darauf hin. Das Umweltministerium in Schleswig-Holstein ist nach eigenen Angaben darauf vorbereitet, sollte der Wal stranden. Das Land habe eine Meldekette etabliert, sagte eine Sprecherin. Bei einer möglichen erneuten Strandung werde man sich schnell mit Experten darüber abstimmen, was zu tun ist. Dirk Zeitler, Nachrichtenredaktion.
1: Über weite Teile des Landes sind am Nachmittag und Abend teils schwere Gewitter gezogen. In Berlin legten ein Blitzeinschlag und ein umgestürzter Baum den S-Bahn-Verkehr teilweise lahm. Es kam auf mehreren S-Bahn-Strecken zu Verspätungen und Ausfällen.
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5: Hier müsst ihr aktuell am meisten Zeit einplanen. Auf der A7 Richtung Würzburg gibt es zwischen dem Fuldaer Dreieck und Bad Brückenau-Volkers 3 Kilometer Stau. Rechnet mit 13 Minuten Zeitverlust. Auf der A5 Richtung Kassel steht ihr zwischen dem Nordwestkreuz Frankfurt und Friedberg auf 1 Kilometer. Hier verliert ihr mindestens 9 Minuten. Gute Fahrt.
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5: In Limburg und Pforzheim zeigt das Thermometer jeweils 17 Grad, während es in Idstein etwas milder ist mit 20 Grad. In der Nacht sinkt das Thermometer auf milde 16 Grad. So wird das Wetter morgen. Erwartet einen Tag mit Sonne und einigen Wolken bei anfangs 16 Grad. Im Laufe des Tages steigt das Thermometer auf angenehm warme 28 Grad an.

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